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1: Leonie und Marcus and Martinez wollen uns tanzen sehen. Die norwegischen Zwillingsbrüder sind mittlerweile richtig erwachsen geworden und bereit, das Nachtleben auf den Kopf zu stellen. Zusammen mit Leonie träumen sie in ihrem Song Moonlight davon, die ganze Nacht im Mondlicht durchzutanzen. Für das Coverfoto sind sie sogar auf ein Berliner Dach geklettert, mit einem riesigen Mond im Hintergrund. Aber ich sag's euch, die Sonne eignet sich auch ganz hervorragend als Disco-Kugel.
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1: Bei Young Pep werden gerade alle Träume wahr. Der Leipziger Rapper ist schon seit Jahren Fan von Kid Capri aus Bremen und hat seine Musik oft gehört. Jetzt haben sie einfach einen gemeinsamen Song. Wie es dazu gekommen ist, erzählt Young Pep in Ganz oben. Kid Capri spricht darüber, dass es in der Musik manchmal sehr schnell geht und viel Druck entstehen kann. Und dass nicht immer alles echt wirkt.

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1: Ariana Grande hat ihren persönlichsten Lieblingssong ever veröffentlicht. So beschreibt sie Hate That I Made You Love Me zumindest. Das klingt für mich nach einem gebührenden Comeback, nachdem sie eine Weile in der Wicked-Musical-Welt verschwunden war und jetzt mit einem neuen eigenen Album auf der Matte steht. Petal heißt Album Nummer 8, also Blütenblatt. It's Ariana.

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1: Dieser Song hat Tame Impala nun wirklich weltweit bekannt gemacht. Hinter dem Namen steckt Kevin Parker aus Australien, ein echtes Musiktalent. Im Studio spielt er fast alle Instrumente ganz allein ein. Für diesen besonderen Remix von Dracula hat er mit Jenny von Blackpink zusammengearbeitet. Der Song klingt geheimnisvoll und ein bisschen düster. Er erzählt von jemandem, der das Sonnenlicht meidet und sich ganz doll nach Liebe sehnt.

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1: Bella Kay ist gerade total gefragt. Die Singer-Songwriterin aus Texas ist erst 20 Jahre alt und schon richtig erfolgreich. Sie hat vor kurzem neue Songs veröffentlicht und darf sogar als Voract bei großen Stars wie Gracie Abrams und Noah Kahan auftreten. Ziemlich cool. In ihrem Song Stop geht es darum, auf sich selbst zu hören, Grenzen zu setzen und auch mal Stopp zu sagen.

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1: Manchmal passiert etwas Peinliches oder Chaotisches, zum Beispiel auf dem Schulhof, und man wünscht sich einfach nur jemanden, der zu einem hält. Genau darum geht es im neuen Song At The Party von Levent Geiger. Um Freundschaft und Zusammenhalt, egal was schief geht. Levent kennt ihr vielleicht noch von Kika Dein Song? Heute macht der Münchner Musik für die ganze Welt. In seinem Lied zeigt er: Auch wenn jemand einen Fehler macht, kann man trotzdem füreinander da sein.

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1: Song des Sommers. Auf Dauerschleife. Ich rieche den nächsten Grammy. Das sind nur ein paar der aufgeregten Kommentare zur Kollaboration des Jahres auf Instagram. Tyler und Sarah Larsson. She Did It Again heißt ihr gemeinsamer Song und vereint Tylers sommerliche Beats und Sarahs Selbstvertrauen. Und eins kann ich euch sagen, Südafrika und Schweden haben noch nie so gut zusammen gevibed.
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1: Gracie Abrams läuft gegen Wände. Gracie ist eine Sängerin aus den USA, die gerade total durchstartet, weil sie super ehrlich über Gefühle singt. Zum Beispiel darüber, wie es ist, wenn man an seine Grenzen kommt und trotzdem weitermacht. Genau darum geht's im neuen Song Hit the Wall. Manchmal fühlt man sich, als ob man vor einer riesigen Wand steht, aber mit Selbstvertrauen und vielleicht ein bisschen Hilfe finden wir immer einen Weg drüber oder drumherum. Und keine Sorge, beim Zuhören gibt's garantiert keine Beulen.

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1: Robin Schulz feiert die besseren Zeiten. Zusammen mit der griechisch-amerikanischen Sängerin Barbs hat sich Robin an einen Song über Höhen und Tiefen im Leben gemacht. Es gibt halt immer mal Zeiten, die sind stressig oder man hat Streit, aber umso schöner sind die Zeiten, in denen eigentlich nur noch ein Wassereis in unseren Händen fehlt und dann wäre die Welt perfekt. Und genau die feiern wir mit Better Times und fetten Beats, zu denen wir gemeinsam tanzen können.
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1: Bei Bunt läuft's gerade richtig gut. Er war schon auf einem riesigen Festival in den USA unterwegs und hat in Nord- und Südamerika aufgelegt. Jetzt kommt auch noch die offizielle Fußballhymne der deutschen Nationalmannschaft von ihm. Für den Song Nie allein hat er sich Unterstützung von Sänger JBS aus Ibbenbüren geholt. Mit seiner warmen Stimme passt er perfekt zu dem gefühlvollen Sound. Zusammen feiern sie Zusammenhalt, Community und Optimismus.
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1: Benno feiert in seinem Song das Gefühl von Sommer mit viel Spaß und tollen Erinnerungen. Dabei denkt der Rapper aus Löhne nicht nur an Eisessen oder Ferien, sondern an einen ganz bestimmten Sommer aus der Vergangenheit. In Sommer 2018 geht es um Zeit mit Freundinnen und Freunden und all die schönen Momente zusammen. Solche Tage bleiben oft noch lange im Kopf, weil sie einfach richtig besonders waren. Ein Song, der zeigt, wie wichtig

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1: Ein gemeinsamer Song von Martin Garrix und Ed Sheeran stand nicht auf unserer Bingo-Karte für 2026. Und extra verrückt, die beiden haben den Song tatsächlich schon vor 12 Jahren geschrieben, nachdem sie sich bei einer Partynacht in Amsterdam kennengelernt haben. Damals blieb der Track aber irgendwie einfach liegen und Martin Garrix meinte selbst sogar, dass er eigentlich dachte, dass er nie veröffentlicht würde. Umso schöner, dass er uns Repeated jetzt zu seinem 30. Geburtstag doch noch schenkt. Und als wäre das nicht genug, kommt dieses Jahr auch noch sein erstes Album raus. Was für ein Jahr für Martin Garrix.
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1: Die nächste Dua Lipa kommt vielleicht aus Österreich und sie heißt Stella Maria. Diese Lady hat mit 10 Jahren schon die Musik für sich entdeckt. Das Singen hat ihr nämlich dabei geholfen, ihre Asthmaerkrankung zu bewältigen und ist ganz schnell zu ihrer großen Leidenschaft geworden. Mit mittlerweile 16 schreibt sie Songs über persönliche Erlebnisse und auch mal schwierige Gefühle und Erfahrungen. Trotzdem klingt ihr neuer Song Following You nach Wassereis, nach Tanzeinlagen unter der Disco-Kugel und Freiheit.

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1: Bei Young Pep werden gerade alle Träume wahr. Der Leipziger Rapper ist schon seit Jahren Fan von Kid Capri aus Bremen und hat seine Musik oft gehört. Jetzt haben sie einfach einen gemeinsamen Song. Wie es dazu gekommen ist, erzählt Young Pep in Ganz oben. Kid Capri spricht darüber, dass es in der Musik manchmal sehr schnell geht und viel Druck entstehen kann. Und dass nicht immer alles echt wirkt.

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1: Bibi Rexha hat einen Haufen neuer Mucke am Start. Ihren Song Sad Girls zusammen mit DJ David Guetta und ihr neues Album Dirty Blonde. Sad Girls klingt nach einer großen Tanzparty mit schnellen Beats und funkelnden Sounds. In dem Lied geht's darum, wie man sich fühlt, wenn das Herz mal ein bisschen traurig ist. Aber statt sich zu verkriechen, heißt es hier, Musik an und weiter tanzen. Denn manchmal hilft ein guter Song dabei, sich stärker und wieder richtig gut zu fühlen.

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1: Na und? Hallo, hier ist MDR Twins mit Na und. Das ist eure Sendung bei MDR Twins für ein Miteinander. Eine Sendung, die Verständnis füreinander schafft. Hier stellen wir euch Kids und Jugendliche vor, die aus ihrem Leben erzählen. Zum Beispiel, wie es ist, im Rollstuhl Fußball zu spielen oder blind Klavier. Und heute bin ich in Dresden und treffe Jakob. Er wird heute 9 Jahre alt, es ist sein Geburtstag und deswegen mega, mega toll, dass er da ist. Hallo!
2: Hallo!
1: Jakob hat uns geschrieben über sich selbst, dass er ein Sharky ist. Was es damit auf sich hat und warum wir heute in Dresden an einem ganz besonderen Ort sind, erfahrt ihr in der nächsten Stunde hier in der Sendung Na und. Ich bin Ivy und jetzt gibt's erstmal Musik von Topic. All or Nothing.
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0: Herzlich willkommen zu MDR Tweens. Na und, ich bin's Ivi. Hi, und ich bin heute in Dresden. Und neben mir sitzt der Jakob, 9 Jahre alt. Hallo.
1: Hallo Ivi.
0: Hallo Jakob, schön, dass du da bist. Ja, und wir beide sitzen nebeneinander, weil du das initiiert hast. Du hast uns geschrieben, eine Mail. Die Mail geht an tweens@mdr.de, dass du richtig große Lust hast, mal in der Sendung mit dabei zu sein, ne?
1: Ja, voll gerne.
0: Und da siehst du, rucki zucki, und schon bin ich da und schon machen wir eine neue Folge MDR Tweens. Na und, du hörst also gerne MDR Tweens. Warum?
1: Weil hier es toll einfach ist und gibt es ja auch viele Sendungen, zum Beispiel MDR Tweens. Na und, oder halt hier MDR Tweens Klassik.
0: Ah, du meinst die Sendung MDR Tweens Clara, wo in jeder Folge eine Komponistin oder ein Komponist vorgestellt wird, wie Clara Schumann oder Beethoven oder so.
1: Ja, und viele, viele andere weitere spannende Sendungen, und darum mag ich halt MDR Tweens.
0: Und was hast du bei MDR Tweens na und schon alles gehört?
1: Dass man zum Beispiel nie aufgibt. Man kann halt auch mit vielen Behinderungen oder halt Einschränkungen Sachen machen, wie Rollstuhl fahren und dabei Fußball spielen.
0: Wie der Daniel, auch aus Dresden, ja.
1: Oder halt Volleyball, sitzen.
0: Der Tom.
1: Ist auch nicht gerade einfach. Ich hätte auch gut, wenn man lange Arme hat für dieses Spiel. Wäre aber für mich leider nichts, weil ich habe ja eine Einschränkung am Arm.
0: Ja, da sprechen wir noch in dieser Folge drüber.
1: Es gibt hier noch einen, der ist blind und spielt Klavier.
0: Das ist der Schien. Ich habe den Eindruck, du hast schon alle Folgen von der und gehört.
1: Ja.
0: Wird also Zeit, dass eine neue entsteht, und zwar mit dir, ne?
1: Ja, möchte ich unbedingt mal hören, mich selber. Mein Papa hat nämlich gesagt, ich klinge anders, wenn ich mich selbst höre, aber für die anderen nicht.
0: In der Wissenschaft ist das auch so. Du musst dich circa 50 Mal selber hören, bis du merkst, ah, das ist meine Stimme. Ja, aber du kannst dich dann auf jeden Fall anhören. Und hör mal, Jakob, das ist ja auch wirklich eine ganz besondere Sache. Also so einen Geburtstag habe ich ja auch noch nie gefeiert. Ja, ich treffe dich hier in Dresden. Wir machen eine Folge MDR Tweens. Na und, was dein Wunsch ist. Und du hast heute auch noch Geburtstag.
1: Also ist das ja ein perfektes Geburtstagsgeschenk.
0: Ja, und deswegen spielen wir jetzt einen deiner Lieblingssongs. Und zwar?
1: Deine Freunde Schokolade.
0: Jetzt kommen deine Freunde mit Schokolade für Jakob und für euch alle hier bei MDR Tweens. Na und?
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0: MDR Twins ist das mit einer und ich bin's, Ivy. Hi, ich treffe heute Jakob aus Dresden. Er hat uns gemeldet, dass er super gerne mal in dieser Sendung mit dabei sein möchte, was er jetzt an dieser Stelle ist. Und er hat uns geschrieben, dass er ein Sharky ist. Hallo Jakob.
1: Hallo, wir reden dann gleich, was er ein Sharky ist.
0: Was genau ist denn ein Sharky?
1: Also das sind Kinder, die halt wie einen Schlaganfall haben. Was ein Schlaganfall ist, das hört ihr jetzt. Ein Schlaganfall ist, also ihr müsst euch vorstellen, da ist ein Blutgefäß, da fließt irgendwie so ein Blutball und der hat bei mir etwas im Gehirn verstopft, eine wichtige Ader. Und darum habe ich jetzt den Schlaganfall bekommen.
0: Wie alt bist du da gewesen, Jakob?
1: Etwa eine Stunde oder so.
0: Eine Stunde alt.
1: Also umherum um die Geburt.
0: Und wann ist das aufgefallen, Jakob, dass du einen Schlaganfall als Baby hattest?
1: Nach 10 Tagen.
0: Und welche Folgen hat das denn für dich und deinen Körper?
1: Also meine rechte Hand ist gelähmt, aber halt, das stört mich eigentlich kaum im Alltag. Mein Fuß wurde halt auch betroffen, aber mein Körper hat es wieder hingekriegt, dass ihm es wieder gut geht, aber meine Hand leider nicht.
0: Jakob, deine rechte Hand ist gelähmt oder dein rechter Arm komplett. Wie ist das?
1: Ja, mein rechter Arm ist komplett von der Schulter bis zu den Fingerspitzen gelähmt. Aber halt mein Arm fühlt sich gar nicht an, nur meine Hand. Ja, das fühlt sich an wie ein Skihandschuh, der so dünn ist, aber halt trotzdem sehr, sehr in mir stark ist. Ich kann meine Hand nicht zumachen, also wie zum Beispiel, ich kann die nicht flach machen. Also ich kann die flach machen, aber ich kann die dann nicht hier zusammen machen, die Finger. Das ist halt sehr, sehr schwer.
0: Was ist besonders schwierig nur mit einer Hand?
1: Schnürsenkel binden. Das ist sehr, sehr schwierig.
0: Und deinem rechten Bein geht es wieder gut, sagst du?
1: Ja, aber trotzdem stolpere ich viel, wenn ich K.O. bin. Darum habe ich auch viele Wunden.
0: Aktuell hast du auch eine Schürfwunde an deinem rechten Knie, ne?
1: Ja, erst gestern passiert.
0: Wobei?
1: Beim Fußballspielen.
0: Es ist eins deiner Hobbys.
1: War mal eins meiner Hobbys.
0: Fußball ist mal dein Hobby gewesen und dein aktuelles Hobby ist nämlich Tauchen.
1: Also hier, da machen wir eine Stunde lang unter Wasser, zur Erwärmung 6 Bahnen schwimmen. Mit Übungen Streckentauchen gibt es. Da müssen wir so lange tauchen, wie es geht, ohne Atemflasche. Dann gibt es noch manchmal Atemflaschentauchen und halt viele Spiele unter Wasser.
0: Und da bin ich nämlich heute mit dabei. Und jetzt gerade sitzen wir schon sozusagen zum Geburtstagspicknick mit dir und mit deiner Mama hier vor der Schwimmhalle in Dresden-Klotsche. So ein bisschen raus, viel Natur drumherum. Wir haben auch schon ein paar Grashüpfer gesehen.
1: Ja, eigentlich toll hier.
0: Und vor allen Dingen ist es toll, dass wir heute mit dir diese Folge hier machen dürfen. Also ich, Ivy, an deinem Geburtstag.
1: Ja, voll toll.
0: Gleich sprechen wir mit Jakobs Mama, mit Nadja. Sie erzählt uns, wie damals bemerkt wurde, dass Jakob einen Schlaganfall erlitten hat. Und das ist gar nicht so selten, dass Babys, Kinder, Jugendliche so etwas bekommen. Mehrere hundert im Jahr sollen es sein. Und vorher gibt es noch Musik von Ava Max und Torn bei MDR Twins. Na und?

0: Hier ist MDR Tweens mit Na und. Liebe Grüße aus Dresden von Ivi und von Jakob, der neben mir sitzt. Hallo.
1: Hallo Ivi.
0: Jakob hat mich eingeladen, uns von MDR Tweens, Na und, ihn in Dresden besuchen zu kommen. Heute erfahren wir, wie Jakob damit lebt, dass er als Baby einen Schlaganfall erlitten hat. Mit 10 Tagen hat man das festgestellt. Und ja, Schaki, Jakob, magst du uns das nochmal kurz und knapp erklären, was das ist?
1: Schaki sind nur Kinder, die einen Schlaganfall hatten und zum Teil auch etwas größerer als ich, aber mit vielen befreundet bin ich.
0: Also du hast darüber auch schon Freunde und Freundinnen kennengelernt, ja?
1: Ja, das habe ich.
0: Und neben dir sitzt deine Mama, das ist die Nadja. Hallo Nadja.
2: Hallo Ivi.
0: Wie ist euch das aufgefallen, dass euer Sohn einen Schlaganfall erlitten hat, weil es gar nicht immer so schnell oder überhaupt diagnostiziert wird, ne?
2: Ja, wir hatten das Glück, dass wir nach Jakobs Geburt eben in der Klinik waren und nach einem etwas holprigen Start durfte ich ihn dann endlich stillen und beim Stillen hat er gekrampft und so ging damals die Diagnostik los, dass man geschaut hat, woran lag es und irgendwann stand er dann fest, ach herrje, der Jakob hatte einen Schlaganfall.
0: Und wie hat sich dann das damals schon bemerkbar gemacht?
2: Erstmal noch gar nicht, weil die Motorik bei Babys noch ganz anders ist. Aber als er ein bisschen älter wurde, hat man dann schon gemerkt, er nimmt den rechten Arm weniger, er braucht für manche Sachen länger. Aber er hat alles erreicht, was es zu erreichen ging. Und bei Kindern ist es generell schwierig zu sagen, wie sich das äußert, weil sich das Gehirn noch entwickelt und alles möglich ist.
0: Jetzt hat Jakob ja heute Geburtstag, er wird 9 Jahre alt und ja, also er sitzt putzmunter zwischen uns. Ihm geht es aktuell gut, oder?
2: Ja, also ich glaube auch, ihm geht es sehr gut und wir sind jeden Tag auch unglaublich dankbar, dass es ihm heute so gut geht und er so unbeschwert und glücklich lebt und einfach ein aufgeweckter, kleiner, freundlicher Kerl ist.
0: Und wenn man Schlaganfall und Kinder oder Babys zusammenbringt, dann schrecken einige so zusammen oder zucken zusammen und sagen so, hä, das ist doch was für ältere Menschen. Ist aber gar nicht so, denn damit ist Jakob gar kein Einzelfall, ja? Und ihr lernt auch Menschen kennen, denen es ähnlich geht mit ihren Kindern.
2: Genau, wir sind in einem Schlaganfallverein, die Schaki e.V. und da sind alle Kinder deutschlandweit, zumindest die, die wollen, vertreten. Und es ist eine recht große Gruppe und man ist manchmal ganz schön erstaunt, wie viele Kinder es betrifft, die tatsächlich einen Schlaganfall hatten. Und leider muss man auch sagen, dass die Dunkelziffer noch viel größer ist.
0: Ja, und bei Jakob ist es so, also er kann seinen rechten Arm nicht so richtig gut benutzen, ne? Ist der gelähmt?
2: Genau, der Jakob hat eine Lähmung im rechten Arm. Man muss sich das so vorstellen, er beschreibt das selber immer wie, als hätte er einen Handschuh an, einen Skihandschuh. Und das rechte Bein ist auch betroffen, aber das merkt man hauptsächlich nur, wenn er müde ist, weil er viel stolpert oder das Gleichgewicht nicht halten kann. Genau, aber ansonsten gibt es noch so ein paar andere Dinge, Konzentration, manchmal auch so ein bisschen Aussprache, wo man jetzt nicht weiß, liegt es einfach daran, dass er ein kleiner Junge ist oder liegt es am Schlaganfall?
0: Und was würdest du sagen, was geht bei ihm und was geht nicht?
2: Also ich glaube, Jakob ist so, geht nicht, gibt's nicht. Er probiert alles aus. Manchmal mit einigen Blessuren. Also wir sind regelmäßig Gast in der Uniklinik mit Platzwunden oder mit Verletzungen, weil der Jakob sich viel zutraut und eigentlich auch alles macht. Wenn es einen Endgegner gibt, dann ist das Reißverschluss und Schnürsenkel.
1: Schnürsenkel sind doof.
0: Das kann ich mir vorstellen, weil zum Schnürsenkelbinden, da benutzen die meisten Menschen eben beide Hände, ne? Und wenn die rechte Hand dann da nicht mitmacht, dann ist das schon ganz schwierig. Nun hat der Jakob ja ein ganz besonderes Hobby, Tauchen. Da würde man jetzt auch erstmal denken so, Moment mal, Tauchen?
2: Ja, die Alternative war E-Gitarre oder Skateboard. Da finde ich Tauchen schon ganz okay.
0: Ja. Und ich bin super gespannt, wie gleich das Tauchtraining wird. Jakob, da nimmst du mich dann mit in die Halle, ja?
1: Ja, das mache ich.
0: Und solange bleiben wir jetzt noch vor der Halle sitzen und picknicken schön weiter. Und ja, bis gleich hier bei MDR Tweens. Na und?
1: Bis gleich.

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1: Happy Birthday to you. Happy Birthday to you. Hier ist MDR Twins. Na und? Mit Ivi und einem Geburtstagskind. Und zwar der Jakob. Der wird heute 9. Hallo.
2: Hallo Ivi. Also, ich bin heute vor etwa 9 Jahren geboren worden. Darum ist es mein Geburtstag.
3: Und da hast du dir so gedacht, das wäre ja mal gar nicht schlecht, heute eine Na-Und-Sendung aufzunehmen.
2: Ja, das ist eigentlich nicht so schlecht.
1: Da ist schon mal ein Wunsch mit in Erfüllung gegangen. Und hast du denn noch weitere tolle Geschenke bekommen?
2: Ich habe Lego bekommen, dann habe ich noch ein Kuscheltier bekommen, so eine Krake. Und ich habe 2 Bücher bekommen. Und ein Terrarium, weil ich als Haustier möchte ich nämlich Schnecken. Schnecken sind eigentlich ganz gute Haustiere. Die kann man nämlich sehr, sehr gut halten. Gutes Haustier für Kinder, die noch kein Haustier hatten. Man braucht nur ein Terrarium, ein bisschen Laub, Erde und Kräuter und anderes Futter und Wasser.
1: Das sind dann so ganz große Schnecken?
2: Ja, in etwa sind die so groß wie ein Tennisball. Ihr müsst euch so vorstellen, die Achatschnecke wird bis zu 20 cm lang und sie wiegt etwa so 500 Gramm, also so viel wie 2 Butterstückchen.
1: Die Schnecken kommen bald. Haben die denn schon Namen?
2: Garfield und Gary.
1: Worauf beziehen sich die Namen?
2: Auf SpongeBob und Garfield.
1: Ihr seid eine sehr musikalische Familie, ist das richtig?
2: Ja, das ist richtig. Also meine Mama spielt Waldhorn, darum spiele ich jetzt Waldhorn. Das ist viel größer, ist auch auf Postzeichen abgebildet und das spiele ich halt seit ein paar Wochen.
1: Seit ein paar Wochen. Und kannst du schon ein Stück darauf spielen oder hast du dir ein ganz besonderes Stück vorgenommen, was du auf deinem Waldhorn spielen möchtest?
2: Ja, von Star Wars. Hier, da, das hier, was häufig ist.
1: Warte mal, geht das so?
2: Da.
1: Ah, jetzt habe ich's. Das möchtest du auf deinem Waldhorn spielen?
2: Ja, hab heute ein Star Wars im Heft bekommen. Alle Lieder von Star Wars im Noten aufgeschrieben sind.
1: Ganz große Klasse, oder?
2: Ja, das ist ganz große Klasse.
1: Superschön. Ich freue mich sehr, dass du heute mit dabei bist hier bei MDR Twins. Na und gleich gehen wir in die Schwimmhalle. Und ich bin bei eurem Tauchkurs mit dabei.
2: Man muss ja schon schwimmen können, aber wir schwimmen ganz schön oft, ganz schön viel.
1: Ja. Ich freue mich. Bis gleich, Jakob.
2: Bis gleich.
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0: NDH Wiensner und ich bin Jakob. Ich habe eine kleine Einschränkung. Hier, mein rechter Arm ist irgendwie gelähmt. Ich habe einen Schlaganfall als Baby erlitten.
1: Und ich bin Ivi. Wir sitzen hier vor der Schwimmhalle Klotsche, hinten am Flughafen Dresden raus, weil du hier regelmäßig tauchen gehst.
0: Jo.
1: Ich bin ja auch gleich bei eurem Training mit dabei. Jakob, warum tauchen? Was gibt dir das? Was für ein Gefühl hast du dabei?
0: Wasser ist mein Element. Das habe ich ja herausgefunden. Ich bin im Wasser sehr beweglich. Ich kann halt gut schwimmen, kann auch tauchen und halt, mir macht es einfach Spaß, im Wasser zu spielen oder halt Aufgaben zu erledigen. Tauchringe zum Beispiel machen wir manchmal, müssen wir ohne Taucherbrille holen, machen wir Augen auf, manche machen auch Augen zu, die tasten sich halt voran. Aber ich habe auch früher Augen zugemacht, aber jetzt habe ich einmal Augen aufgemacht im Schulschwimmen und dann mache ich es jetzt immer wieder mal.
1: Schön, dass wir gleich zusammen tauchen gehen, also du tauchst und ich gucke zu. In Ordnung?
0: Ja, das ist in Ordnung.
2: Ich sehe

0: Hier ist MDR Tweens mit Na und. Ich bin's Ivi und bin heute in Dresden an der Schwimmhalle Klotzsche. Das ist ein besonderer Bau. 1935 gebaut worden und denkmalgeschützt. Er ist braun und auf der Fassade seht ihr Athleten, die Speerwurf machen. Eine andere Disziplin stellen wir euch heute vor: Tauchen. Einmal in der Woche trainiert hier der Tauchclub Dresden Mitte. Mit dabei Jakob. Er ist 9 Jahre alt und weil er direkt nach seiner Geburt einen Schlaganfall erlitten hat, ist sein rechter Arm gelähmt. Also er hat eine spastische Lähmung. Das bedeutet, dass er den nur sehr eingeschränkt nutzen kann. Wir gehen jetzt rein in die Schwimmhalle. Die Kinder ziehen sich um und dann wird geschwommen und getaucht. Die Schwimmhalle Klotzsche in Dresden ist ja wie ein ganz typisches Schwimmbad. Es riecht nach Chlor, es ist tropisch warm, etwas feucht, hohe Fenster und der Jakob ist da. Hallo!
1: Hallo!
0: So, was braucht man jetzt alles zum Tauchen? Was sind die Utensilien?
1: Wir brauchen Schnorchel, 2 Flossen, eine Taucherbrille und ein Handtuch und wir schwimmen zur Erwärmung manchmal richtig viel. Das macht eigentlich richtig viel Spaß.
0: Ja, dann mal los, ne? Und mit Jakob sind noch 4 weitere Kinder da. Mit ihnen zusammen macht er das Tauchtraining. Und Trainerin Uli ist auch da. Sie steht schon am Beckenrand.
2: Jakob, Bahn 1, okay?
0: Und dann geht's auch schon los mit 2 Bahnen Brustschwimmen zur Erwärmung.
2: Wie im klassischen Schwimmverein, erstmal Bahnen schwimmen. 25 Meter Bahn zum Warmwerden. Und nach 2 Bahnen erwärmen, werden die Flossen angelegt, die Taucherbrille. So, wie sitzt denn die Taucherbrille besonders gut?
1: Über die Ohren, damit keine hier Hundeohren sind, also hier Hasenohren, wie auch immer man das nennt. Und das ist einfach gut.
2: Und die Flossen kommen jetzt auch noch dran?
1: Ja, die muss unten dran ein bisschen.
2: Und kannst du dich damit gut bewegen?
1: Ja.
2: So, mit den Schwimmbrillen und den Schwimmflossen jetzt 2 Bahnen Rücken. Jakob, das ist total großartig. Ich habe gesehen, Rückenschwimmen, da kannst du deine Arme mit bewegen, ne? Mit den Armen quasi kraulen.
1: Ja, das kann ich.
2: Wie geht das denn, dass du deinen rechten Arm auch so toll mitbewegen kannst? Macht das Wasser was?
1: Also ja, Wasser habe ich halt eine gute Grundlage und ich fühle mich einfach im Wasser halt ziemlich gut wohl.
2: Was ist das für ein Gefühl im Wasser jetzt?
1: Also ich liebe Wasser, es ist schön feucht. Unter Wasser ist es halt auch toll und über Wasser auch. Ich mag es einfach im Wasser zu sein.
0: Wir haben kaum Zeit zu reden, denn das Training geht zackig weiter.
3: 2 Bahnen, Maul, nur Beine. Ordentlich lang machen.
2: Uli, du bist die Trainerin, du machst das schon ganz lange, dass du Kinder in Tauchen trainierst.
4: Ja, seit 30 Jahren, seit 1990, 91, also so lange. Macht Spaß. Früher waren es mehr ältere Kinder, ab 10 Jahre. Und so seit ungefähr 20 Jahren mache ich das auch, dass ich also ganz Kleine, die so frisch nach dem Seepferdchen kommen.
2: Ja.
4: Und das Wichtigste ist, dass die richtig sicher schwimmen. Dass die sich in jeder Lage, über Wasser, unter Wasser, wohlfühlen, keine Angst haben im Wasser, das ist eigentlich das Wichtigste.
2: Nun ist es ja so, dass der Jakob eine Einschränkung hat. Er kann seinen rechten Arm nicht bewegen, er ist gelähmt. Ich habe aber gesehen, dass er ihn im Wasser dann doch bewegen kann. Trotzdem die Frage an dich, hast du dir Gedanken gemacht, als du ihn mit aufgenommen hast hier in die Gruppe?
4: Ja, wir haben vorher auch Extra-Training gemacht. Dann haben wir ausprobiert, wie er in der Gruppe klarkommt.
2: Wie entwickelt er sich?
4: Super, super.
2: So, jetzt geht's los mit dem Streckentauchen.
3: Auf die andere Bahn wechseln und dort drüben zurückschwimmen.
2: Jakob, du hast, glaube ich, 15 Meter gerade geschafft, oder?
1: Ja, denke ich, das macht mir eigentlich jedes Mal so. 15 Meter ist eigentlich nicht gerade schwer.
3: Wir tauchen ab in Bauchlage, drehen uns auf den Rücken, die Arme sind's Höhenruder. Okay?
2: So, jetzt wird Ringtauchen gemacht. Jakob taucht los und holt sich den gelben Ring. So, was ist das denn da jetzt im Wasser? Eine Tonne?
1: Ach, wir müssen durch die Tonne durchtauchen.
2: Durch die Tonne durchtauchen, ja. Jawohl, sehr galant durch die Tonne getaucht. Wir sind ja gerade beim Training hier in der Schwimmhalle mit dabei und mit Jakobs Mutter Nadja stehe ich hier und habe mich wirklich gefragt, wie kann es sein, dass Jakob seinen rechten Arm, der gelähmt ist, sich so wunderbar beim Rückenschwimmen bewegen kann?
5: Ja, der Jakob, der hat keine schlaffe Lähmung, sondern er hat eine Spastik. Und Spastik bedeutet, dass der Arm so nicht gut zu gebrauchen ist, aber er kann ihn ansteuern grob und kann ihn deshalb trotzdem bewegen.
2: Die Kinder spielen noch eine Runde auf dicken Wassermatten und dann hüpfen sie aus dem Wasser.
0: Du bist wieder da an Land. Und wie war das Training?
1: Toll, es war übelst toll. Es hat viel Spaß gemacht. War halt auch anstrengend, aber war halt auch cool.
2: Gleich erfahrt ihr bei MDR Tweens Na und, was Jakob sich wünscht.

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1: Heute sind wir in Dresden und zwar mit Jakob, der heute Geburtstag hat, 9 Jahre alt wird. Hallo.
2: Hallo.
1: Jakob, was wünschst du dir?
2: Ich wünsche mir, dass die Welt halt mehr freundlich zu anderen ist. Es gibt ja auch Menschen, die sind böse zu anderen, die beklauen sich. Das finde ich halt überhaupt nicht schön. Und Krieg ist überhaupt nicht toll. Das ist Schwachsinn, da sterben Menschen halt nur. Darum finde ich Krieg einfach doof und schrecklich.
1: Und was wünschst du dir, wenn du jetzt mal so in deine Zukunft blickst? Auf was hast du total große Lust?
2: Also, wenn ich groß bin, möchte ich halt gerne die Wasser erforschen, weil Wasser halt mein Element ist. Das wird auch so immer bleiben. Ich kenne mich im Wasser gut aus. Das finde ich jetzt einfach toll unter Wasser.
1: Meeresbiologie interessiert dich, ja? Könntest du dir vorstellen, Meeresbiologe zu werden?
2: Das kann ich mir vorstellen. Und zwar auch sehr gut. Ich mag halt auch sehr gerne Tiere, die unter Wasser leben. Einer meiner Lieblingstiere sind Robben, Schildkröten und Fische. Ich mag Fische und Krokodile und alles so, was im Meer so rumschwimmt oder rumläuft oder krabbelt.
1: Und ja, mir bleibt noch zu sagen, vielen lieben Dank, dass du mich heute eingeladen hast, dass ich zu dir nach Dresden kommen durfte, dass wir so schön an deinem Geburtstag gepicknickt haben, hier vor der Schwimmhalle Klotsche, dass du mich mit zu deinem Tauchkurs genommen hast. Und ich wünsche dir von Herzen alles, alles Gute, viel Freude, ja, und dass du die Dinge realisieren kannst, die du dir vornimmst.
2: Ja, ich wünsche mir halt auch sehr gerne, dass ich mal einen Tag habe, dass ich mal keinen Schlaganfall, dass mal so ist, wie halt ohne Schlaganfall. Ja, sonst wünsche ich mir eigentlich nichts.
1: Das war MDR Tweens mit Na und. Wollt ihr auch mal in der Sendung wie Jakob sein? Dann meldet uns an tweens@mdr.de. Und Na und hört ihr immer montags um 7 Uhr und um 18 Uhr. Schön, dass ihr dabei gewesen seid. Eure Ivi.

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1: Jetzt kommt Musik aus Australien mit einer starken Botschaft. G-Flip erzählt in Bed on Fire eine ganz persönliche Geschichte aus der eigenen Vergangenheit. Es geht um die Schulzeit, in der es oft nicht leicht war, einfach so zu sein, wie man wirklich ist. Im Song geht es um Angst, aber auch darum, den Mut zu finden, zu sich selbst zu stehen. Bed on Fire steht dafür, alles rauszulassen und sich nicht mehr zu verstecken.

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1: Max und Nicolas sind gekommen, um zu bleiben und uns mit richtig guter, chilliger Musik zu versorgen. Neptunica heißt das Duo und ist in der Electronic Dance Music Szene schon richtig bekannt. Seit 10 Jahren machen die Jungs Musik mit Stars wie Lost Frequencies, Gestört aber geil und Marshmallow. Passend zu ihrem Namen und ihrer Heimat Hamburg zeigt das Logo von Neptunica ein großes N in einem Anker. Das Lied What If beschäftigt sich mit den Was-wäre-wenn-Fragen, die wir uns manchmal stellen. Und eine ist dabei ganz präsent. Was wäre, wenn wir es einfach ausprobieren und herausfinden?

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1: Wow, Teddy Swims rennt gerade richtig durchs Leben. Seitdem er vor knapp einem Jahr diese riesige Complete Edition seines Albums I've Tried Everything But Therapy mit insgesamt 32 Songs, also über 1,5 Stunden Musik rausgebracht hat, war es ja eher ruhig um den amerikanischen Sänger. Aber dann kam sein absoluter Ohrwurm Mr. Know-It-All im April und jetzt will er die Songs natürlich mit uns feiern. Deshalb geht's auf Auftritte überall in Europa, gefolgt von der Nordamerika-Tour. Bis Weihnachten ist Teddy also erstmal beschäftigt, aber er lässt uns natürlich nicht ohne frischen Nachschub zurück.
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1: Aus einer neuen Freundschaft ist auch neue Musik entstanden bei Gentleman und Michael Patrick Kelly. Die zwei haben sich bei Sing Mein Song kennengelernt und sind richtig gute Freunde geworden. Ihren Song Wildfire haben sie zusammen im Studio auf Mallorca geschrieben. Gentleman hat erzählt, dass er nach einer kreativen Pause endlich wieder neue Ideen hatte. Und der Song ist jetzt auf seinem neuen Album Gratitude mit dabei.

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1: Sie war die Stimme der Soul-Musik, Aretha Franklin. Als die Queen of Soul im August 2018 starb, verlor der Soul vielleicht einen Teil seiner Seele. Denn nichts anderes bedeutet Soul Seele. Das, was wir heute Soul-Musik nennen, entstand in den 1950er Jahren in den USA. Damals begannen hauptsächlich schwarze Musiker, die Musikrichtung Blues und Gospel miteinander zu verbinden. Blues war eher schwermütig und getragen, der kirchliche Gesang Gospel dagegen sehr froh und leidenschaftlich. Einer der ersten bekannten Soul-Musiker war Ray Charles. What you say? Zu dem Zeitpunkt wurde Soul-Musik fast ausschließlich von afroamerikanischen, also schwarzen Musikern gespielt. Die afroamerikanische Bevölkerung wurde in den USA damals noch diskriminiert. Das heißt, sie hatten nicht immer die gleichen Rechte wie die weiße Bevölkerung. Dagegen kämpften sie ab den 1960er Jahren an. Und Soul wurde zu ihrer Stimme im Kampf für Gleichberechtigung und Respekt. Was vielleicht das Wichtigste beim Soul überhaupt war, er gefiel sogar den Weißen. Soul-Sänger wurden damals zu Stars und verkauften Millionen Platten. Die Stadt Detroit wurde damals zur Hauptstadt der Soul-Musik. Die legendäre Plattenfirma Motown brachte einen Hit nach dem anderen heraus. Von Detroit aus erobert Soul die Welt. Und er entwickelt sich weiter. Musiker wie James Brown machen aus dem recht braven Soul den etwas frecheren und schmutzigen Funk-Sound. Und Soul beeinflusst auch ganz stark die Disco-Musik, die ab den 1970er Jahren die Entwicklung der Popmusik bestimmt. Und nicht zu vergessen, der King of Pop Michael Jackson begann seine Karriere als Knirps in der lupenreinen Soulband Jackson 5. Der klassische Soul verlor dann ungefähr ab 1980 an Bedeutung. Allerdings lebte Soul-Musik immer weiter, auch weil Hip-Hop-Musiker immer gern alte Soul-Klassiker in ihren Tracks sampleten, das heißt Ausschnitte daraus einbauten. Bei Easy zum Beispiel, dem Hit von Crow, erklingt der Soul-Klassiker Sunny. Sunny. Leute sagen zu mir Crow das Genie, denn er float wieder wie. Aber nicht nur in Form von Samples lebt der Soul weiter. Alle paar Jahre erlebt er eine Wiedergeburt, dann spricht man von Retro-Soul oder Neo-Soul. Die englische Sängerin Amy Winehouse zum Beispiel zeigte, dass Soul wahrscheinlich unsterblich ist. Aber auch das sagt ihr der Name, denn die Seele kriegt keiner tot. Yeah, genau.
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1: Das Leben immer so leben, als hätte es kein Ende. Das nimmt sich Shaboozy vor. Seine Musik katapultiert uns immer direkt in einen imaginären Saloon und gibt uns das Gefühl, länger wach zu sein, als unsere Eltern uns erlauben. Das ist auch in Born to Die nicht anders. Shaboozy ist ein Musiker aus den USA und bekannt dafür, Hip-Hop, Pop und Country zu mixen und daraus richtig tanzbare, gute Laune-Songs zu machen. Deswegen haben wir auch diesmal alle unsere Tanz-Cowboy-Stiefel an.

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1: Leonie und Marcus and Martinez wollen uns tanzen sehen. Die norwegischen Zwillingsbrüder sind mittlerweile richtig erwachsen geworden und bereit, das Nachtleben auf den Kopf zu stellen. Zusammen mit Leonie träumen sie in ihrem Song Moonlight davon, die ganze Nacht im Mondlicht durchzutanzen. Für das Coverfoto sind sie sogar auf ein Berliner Dach geklettert, mit einem riesigen Mond im Hintergrund. Aber ich sag's euch, die Sonne eignet sich auch ganz hervorragend als Disco-Kugel.
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2: Wenn Kygo in den Himmel kommt, erwartet ihn da eine riesige glitzernde Palme in Disco-Kugel-Optik. Das verrät uns das Coverbild seines neuen Songs Heaven on Your Mind. Gesungen wird der von Dan Timinski aus Amerika, dessen Stimme schon viele von älteren Dance-Hits kennen. Wenn du dich mal verloren fühlst, bin ich da und zeig dir den Weg, singt er. Und damit die Disco-Palme auch Sinn macht, gibt's dazu natürlich die typischen fluffigen Sommerbeats von Kygo.
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1: Wir fahren Zug mit Stella Lefty. In ihrem Song ist die US-amerikanische Singer-Songwriterin nämlich auf dem Weg nach Boston. Im echten Leben eher so mit dem ICE an die Spitze unserer ganz persönlichen Charts. Denn wenn wir diesen Sommer eines brauchen, dann sind es ihr entspannter Vibe, ihre rauchige Stimme und die gute Laune Country-Klänge. Boston fühlt sich an wie bei einer langsamen Dampflokfahrt durch Felder und Wälder, den Kopf aus dem Fenster zu stecken und die warme Sommerluft zu schnuppern.

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1: Es gibt eine neue Stimme aus Großbritannien, die ihr unbedingt kennen solltet. Sie gehört Jack Dean. Geboren und aufgewachsen ist er in der malerischen Grafschaft Somerset im Südwesten Englands und hatte da viel Zeit an seinem Sound zu feilen. Anfangs noch durch Coverversionen und nach mit eigenen Melodie- und Textideen. Mittlerweile macht Jack Vollzeit Musik und das mit Partnerin, Freunden und Familie unter einen Hut zu kriegen, ist nicht immer ganz so easy. Deswegen bittet er seine Liebsten im Song Mercy, ein bisschen Nachsicht mit ihm zu haben.

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1: Mit Pink Floyd verließ die Rockmusik die Erde und brach auf ins Weltall. Space Rock nannte man den Sound, den die Band aus England quasi erfunden hat. Pink Floyd reichte es nicht, dass man ihre Musik hören konnte. Pink Floyd wollten, dass man ihre Musik sieht, sie fühlt, im Idealfall sogar schmeckt. Bei ihren Konzerten flimmerten bunte Scheinwerfer, im Hintergrund wurden Filme auf Leinwänden abgespielt. Später experimentierten Pink Floyd dann mit 3D-Technik, sodass die Zuschauer bei ihren Konzerten dachten, es würden echte Hubschrauber über ihre Köpfe kreisen. Die Band Pink Floyd wurde im Jahr 1965 von Studenten der Universität in Cambridge gegründet. Unter ihnen ein gewisser Syd Barrett. Er ist anfangs der Chef der Band. Er schreibt Songs, die im Vergleich zu anderen Bands damals schon ziemlich schräg klangen. Allerdings drehte dieser Syd Barrett wenig später durch und wurde verrückt. Bei Konzerten spielte er manchmal sein Instrument nicht und mit den anderen Pink Floyd-Musikern redete er einfach nicht mehr. 1969 schmiss ihn die Band dann raus. Die Musikwelt dachte, naja, das war's dann wohl mit Pink Floyd. Wer sollte schließlich jetzt die Songs schreiben, wenn nicht Syd Barrett? Aber das Popwunder geschieht. Pink Floyd machen mit neuem Gitarristen und Sänger weiter und werden sogar erfolgreicher als je zuvor. 1972 veröffentlichen sie das Album The Dark Side of the Moon, das zur erfolgreichsten Platte der 1970er Jahre wird. Lieder wie Money gelten heute als absolute Rockklassiker. Auch dank David Gilmour, dem neuen Sänger und Gitarristen von Pink Floyd.
2: Ich kann mich genau an den Moment erinnern, als wir den ganzen Mix zum ersten Mal komplett abhörten. Und wir dachten, mein Gott, hier haben wir wirklich was Fantastisches hingekriegt.
1: Aber wie das so oft bei Bands ist, der große Erfolg tut Pink Floyd nicht gut. Die vielen Konzerte machen die Band mürbe. Besonders Sänger David Gilmour und Bassist Roger Waters, mittlerweile sowas wie der Chef der Band, zoffen sich permanent. Irgendwann reden die beiden gar nicht mehr miteinander. Trotzdem veröffentlichen Pink Floyd zwischendurch weitere Rockmeilensteine, so wie das tolle Album Wish You Were Here. Wish you were here. Und im Jahr 1979 dann das Doppelalbum The Wall mit dem Song Another Brick in the Wall, der sogar zum größten Pink Floyd-Hit aller Zeiten wird. Zu The Wall gibt es später sogar noch einen ganzen Kinofilm. Damit stellen Pink Floyd ein weiteres Mal unter Beweis, dass diese Band ein Gesamtkunstwerk ist. Bis heute nicht ganz von dieser Welt.
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1: Eli Oaks und Lavinia sind BFFs. Eli Oaks ist ein ganz sympathischer österreichischer DJ, der jetzt in Berlin lebt und da total mit der Sängerin Lavinia gebondet hat. Es folgt also ein weiterer gemeinsamer Song namens Reasons, der uns totales Sommerfeeling liefert. Und Lavinia hat uns im Interview erzählt, dass es darum geht, einfach den Moment zu genießen.
2: Im Kern geht es darum, sich frei zu fühlen, spontan zu sein und einfach das Leben zu feiern. Der Song hat für mich so eine Alles-ist-möglich-Energie.
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1: Sahide macht sich zu ihrem Geburtstag einfach selbst ein Geschenk, und zwar einen neuen Song. Der heißt Sweet 16. Der Track hat einen coolen Dance-Pop-Beat, zu dem die Berlinerin locker rappt und jede Menge Party-Vibes versprüht. In Sweet 16 geht's um Geburtstag feiern, Blitzlichter, die ersten großen Freiheiten und das glitzernde Leben wie ein echtes It-Girl.

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1: Sonnenbrille auf, dieser Song liefert maximale Coolness. Lady Gaga hat zusammen mit Rapperin Doechii einen neuen Song gemacht. Er heißt Runway. Die Musik gehört zum Kinofilm Der Teufel trägt Prada 2, in dem sich alles um Mode, Mut und große Auftritte dreht. Der Song klingt selbst wie ein Laufsteg, stark, rhythmisch und selbstbewusst. Und man kann sich dabei richtig vorstellen, wie Models über den Catwalk gehen oder wir tanzen einfach selbst.

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1: Mutschekiepchen. Dieser Name für den Marienkäfer kommt eigentlich von einem viel größeren Tier. Und zwar einer Kuh. Genauer gesagt einem Küchen. In der sächsischen Mundart auch Kiepche genannt. Und Mutsche heißt einfach nur Mu machen. Ein Mutschekiepchen ist also eigentlich ein muhendes Kälbchen. Schuld an diesem Vergleich sind die Fühler des Marienkäfers. Die sind kurz und gebogen wie die Hörner einer Kuh eben. Naja, in anderen Ländern sind die Rindviecher ja auch Glücksbringer. Wie bei uns eben die Mutschekiepchen.
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1: Drei Käse hoch. Diese Bezeichnung für ein kleines Kind stammt aus einer Zeit, als es noch keine standardisierten Maßeinheiten gab. Damals musste man bei Größenangaben ein wenig improvisieren. Und so ist ein Dreikäsehoch so groß wie ein Stapel aus drei Käseleiben. Eine andere Erklärung kommt vom französischen Wort Caisse. Das heißt Kiste. In dem Fall wäre das Kind also so hoch wie drei aufeinander gestapelte Kisten. Ob nun Käse oder Kisten, auf jeden Fall kann der Dreikäsehoch gerade mal so über die Tischkante gucken. Hihihi.
0: 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Schick sie uns an tweens@mdr.de.

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1: Gracie Abrams macht gute Laune mit tiefgründigen Themen in Look at My Life. In ihrem neuen Song singt die Amerikanerin darüber, wie wichtig es ist, auf sich selbst zu achten, wenn einem alles ein bisschen zu viel wird. Gracie zeigt damit, dass auch berühmte Menschen mal schwierige Phasen haben können. Und genau das macht ihre Songs für viele so besonders. Sie wirken ehrlich und erzählen Geschichten aus dem echten Leben. Den Song findet ihr auch auf ihrem neuen Album Daughter from Hell.

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1: Bei Bunt läuft's gerade richtig gut. Er war schon auf einem riesigen Festival in den USA unterwegs und hat in Nord- und Südamerika aufgelegt. Jetzt kommt auch noch die offizielle Fußballhymne der deutschen Nationalmannschaft von ihm. Für den Song Nie allein hat er sich Unterstützung von Sänger JBS aus Ibbenbüren geholt. Mit seiner warmen Stimme passt er perfekt zu dem gefühlvollen Sound. Zusammen feiern sie Zusammenhalt, Community und Optimismus.
0: JBS

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1: Voll auf die 12. Eine Erklärung für diese Redewendung finden wir auf der Uhr. Die Zahl 12 ist auf dem Zifferblatt ganz oben in der Mitte. Und deswegen steht in dieser Redewendung die 12 für den Kopf. Den tragen wir Menschen ja schließlich auch ganz oben in der Mitte. Eine weitere Erklärung kommt aus der Welt der Schützen. Die schießen ja auf eine Scheibe. Und in der Mitte ist die 12, also der Volltreffer.
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1: Wie Kai aus der Kiste. Dieser Ausspruch von Verwunderung stammt aus dem gleichnamigen Kinderbuch. Darin geht es um den Berliner Straßenjungen Kai, der fest entschlossen ist, der Reklamekönig von Berlin zu werden. Als ein berühmter Schokoladenfabrikant aus Amerika den besten Werbeprofi der Stadt sucht, na, schmuggelt sich Kai in einem Holzkasten in dessen Hotelsuite. Als er aus der Kiste steigt, ist die Überraschung natürlich groß. Und Kai wird am Ende der Geschichte tatsächlich Reklamekönig.
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1: Benno feiert in seinem Song das Gefühl von Sommer mit viel Spaß und tollen Erinnerungen. Dabei denkt der Rapper aus Löhne nicht nur an Eisessen oder Ferien, sondern an einen ganz bestimmten Sommer aus der Vergangenheit. In Sommer 2018 geht es um Zeit mit Freundinnen und Freunden und all die schönen Momente zusammen. Solche Tage bleiben oft noch lange im Kopf, weil sie einfach richtig besonders waren. Ein Song, der zeigt, wie wichtig Freundschaft

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1: Bella Kay ist gerade total gefragt. Die Singer-Songwriterin aus Texas ist erst 20 Jahre alt und schon richtig erfolgreich. Sie hat vor kurzem neue Songs veröffentlicht und darf sogar als Voreact bei großen Stars wie Gracie Abrams und Noah Kahan auftreten. Ziemlich cool. In ihrem Song Stop geht es darum, auf sich selbst zu hören, Grenzen zu setzen und auch mal Stopp zu sagen.

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1: Robin Schulz feiert die besseren Zeiten. Zusammen mit der griechisch-amerikanischen Sängerin Barbs hat sich Robin an einen Song über Höhen und Tiefen im Leben gemacht. Es gibt halt immer mal Zeiten, die sind stressig oder man hat Streit, aber umso schöner sind die Zeiten, in denen eigentlich nur noch ein Wassereis in unseren Händen fehlt und dann wäre die Welt perfekt. Und genau die feiern wir mit Better Times und fetten Beats, zu denen wir gemeinsam tanzen können.
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1: Entschuldigung, aber findet ihr nicht auch, dass Sias Gesang auf ihrem neuen Song ein bisschen wie Walisch klingt? Das ist natürlich kein Problem, denn wovon Awake Tonight handelt, kann ich euch ja sagen. Es geht darum, wach zu bleiben, weil ein Moment so schön ist und man nicht ins Bett will. Und eigentlich ist es auch fast egal, wovon Sia da singt, denn David Guetta und Afrojack haben so einen Tanzbanger daraus gebastelt, da bleibt uns eh keine Luft zum Mitsingen.
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1: Kennt ihr dieses Gefühl, wenn gerade irgendwie alles gleichzeitig passiert? Schule, Hobby, Erwartungen und man sich einfach mal einen Moment wünscht, in dem der Kopf leise wird. Genau dieses Gefühl hat Sarro in seinem ersten Song eingefangen. Bevor Sarro sich der Musik gewidmet hat, spielte er Basketball in der Oberliga für die Uni Riesen. Jetzt singt der 19-Jährige in Wie man tanzt von der Sehnsucht nach Leichtigkeit und von Menschen, die es schaffen, dass man den ganzen Stress für einen Augenblick vergisst.

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1: Manchmal passiert etwas Peinliches oder Chaotisches, zum Beispiel auf dem Schulhof, und man wünscht sich einfach nur jemanden, der zu einem hält. Genau darum geht es im neuen Song At The Party von Levent Geiger. Um Freundschaft und Zusammenhalt, egal was schief geht. Levent kennt ihr vielleicht noch von Kika Dein Song? Heute macht der Münchner Musik für die ganze Welt. In seinem Lied zeigt er, auch wenn jemand einen Fehler macht, kann man trotzdem füreinander da sein.

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1: Bei Young Pep werden gerade alle Träume wahr. Der Leipziger Rapper ist schon seit Jahren Fan von Kid Capri aus Bremen und hat seine Musik oft gehört. Jetzt haben sie einfach einen gemeinsamen Song. Wie es dazu gekommen ist, erzählt Young Pep in Ganz oben. Kid Capri spricht darüber, dass es in der Musik manchmal sehr schnell geht und viel Druck entstehen kann. Und dass nicht immer alles echt wirkt.

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5: Hallo.

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3: Und ich bin's, Ivy. Hi, hier stellen wir euch Kids und Jugendliche vor, die aus ihrem Leben erzählen. Zum Beispiel, wie es ist, sitzend Volleyball zu spielen oder Fußball im Rollstuhl. Wie es ist, blind Ball oder Klavier zu spielen, was Shien und Leonie fantastisch beide können. Und sie spielen nicht nur Goalball und Klavier, was ihre Hobbys sind, sondern Leonie und Shien machen die blindentechnische Grundausbildung in Chemnitz. Und genau da sind wir heute. Schön, dass ihr dabei seid.
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0: Hallo zusammen, hier ist MDR Twins mitten nah und. Heute bin ich in Chemnitz und treffe Xien und Leonie. Die beiden machen eine blindentechnische Grundausbildung, die sie auf ihre Berufsausbildung vorbereitet. Und vielleicht denkt ihr jetzt gerade so, hä, Moment mal. Also die Namen, die kommen mir aber sehr bekannt vor. Ja, das ist richtig. Xien und Leonie, die habe ich schon vor 4 Jahren getroffen an der Wladimir-Filatow-Schule für Sehbehinderte und Blinde in Leipzig. Und jetzt sitzen wir hier für ein Wiedersehen in Chemnitz zusammen. Und das ist echt wunderschön. Hallo.
1: Hallo.
2: Hallo.
0: Ihr beide seid in den Endzügen eurer blindentechnischen Grundausbildung. Mittlerweile seid ihr 19 Jahre alt. Boah, wie die Zeit verfliegt. Und damals, als ich euch an der Wladimir-Filatow-Schule getroffen habe, da ist mir aufgefallen, Xien, dass du schüchtern gewesen bist, ganz viel gelacht hast, super positiv unterwegs. Du hast mir in der Aula der Schule ein Klavierstück vorgespielt von dem Film Die wunderbare Welt der Amelie. Und du hast damals erklärt, was dein Name bedeutet, denn deine Familie kommt ursprünglich aus Vietnam. Wir hören mal in die Sendung von damals, von vor 4 Jahren rein. Mal Xien, dein Name ist vietnamesisch, ne?
2: Ja.
0: Welche Bedeutung hat der?
2: Das bedeutet auf vietnamesisch so kämpfen und weitermachen, niemals aufgeben.
3: Ja, also kämpfen und weitermachen, dafür stehe ich immer noch. Ja, einfach nicht aufgeben und wenn schlechte Phasen kommen, ja, dass man das ganz schnell überwindet und dann wieder tolle Erlebnisse hat.
0: Und Leonie, bei dir ist es so gewesen, du hast mir damals in der Sendung von vor 4 Jahren erzählt, dass du gerne zu Hause bei deinen Eltern bist. Du kommst aus Torgau, bist damals immer nach Leipzig gefahren zur Schule und hattest gesagt, boah, von zu Hause aus weg kann ich mir nicht so gut vorstellen. Auch da hören wir gerne nochmal rein in die Sendung Na und, als ich dich das erste Mal besucht hatte, 2019.
4: Und muss generell erstmal ein bisschen an mir selbst arbeiten, dass ich den Schritt gehen kann.
0: Ja, so war das damals. Das hattest du mir damals erzählt, Leonie. Und heute sitzen wir in Chemnitz und beide, du, Leonie, und auch du, Xien, habt so viel in der Zwischenzeit erreicht. Jetzt habt ihr mir gerade gesagt, wow, die einjährige blindentechnische Grundausbildung in Chemnitz ist fast rum und ihr wohnt unter der Woche hier. Wie ist es denn für dich gewesen, Leonie?
4: Also es war eine extreme Umstellung für mich, die mir logischerweise im Vorfeld auch richtig viele Ängste und Zweifel mitgebracht hat. Aber letzten Endes, wie du schon sagst, die 12 Monate sind so gut wie um. Wir sind hier und alles ist gut. Also, ja.
0: Am Anfang hast du da dolle Heimweh gehabt oder du vielleicht Xien auch? Ich meine, deine Familie ist in Leipzig. Deine Brüder, ihr seid Drillinge, sind alle in Leipzig, ne?
3: Ja, also bei mir war es so, war natürlich auch für mich eine Umstellung, weil halt immer nach der Schule nach Leipzig wieder nach Hause.
4: Ja.
3: Und ja, jetzt halt im Internat und war doch schon am Anfang ein bisschen schwierig, aber ich hatte Leonie auch hier als Unterstützung. Ich kannte sie schon und habe mir auch schnell Freunde gefunden hier und fühlte mich ziemlich schnell wohl hier.
4: Ich denke auch, dass das eine enorme Unterstützung für uns beide war, dass wir uns eben hier schon hatten und kannten. Das hat uns, glaube ich, die Anfangsphase ziemlich erleichtert, aber trotzdem hat, glaube ich, jeder von uns einfach so eine Kennenlernphase, eine Ankommenphase gebraucht, wo alles ein bisschen neu und schwierig war, aber die geht vorüber und ja.
0: Gleich sprechen wir weiter hier bei MDR Twins. Na und, wie die blindentechnische Grundausbildung so gewesen ist. Jetzt fast 12 Monate habt ihr voll, wie das Leben hier ist. Und wir sprechen über eine ganz besondere Sache, die in eurem Leben eine große Rolle spielt. Und zwar Goalball. Denn ich habe euch damals nicht einfach nur so kennengelernt an der Wladimir-Filatow-Schule, sondern ich war bei eurem Training mit dabei, beim Goalball-Spielen. Es ist eine ganz besondere Sportart. Ja, und da frage ich mich natürlich, jetzt jetzt in Chemnitz. Was ist mit Goalball? Ihr habt viele Preise bekommen, ihr habt Meisterschaften gewonnen, Bundesliga. Also da kann man schon die Superlative mit in den Pott reinwerfen. Und genau darum soll es gleich aber auch nochmal gehen, weil es etwas ist, was euch beide unter anderem auszeichnet. Schön, dass ihr da seid. Bis gleich.
2: Bis gleich.
4: Bis gleich.
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0: Das war gerade Cube Up von Post Malone. Ihr hört gerade MDR Tweens mit Na und? Mein Name ist Shien.
1: Und ich bin Ivy. Schön, dass ihr dabei seid. Und noch mit dabei ist Leonie. Juhu!
2: Hallo! Ja, Shien und Leonie hatten wir tatsächlich vor 4 Jahren schon mal hier in der Sendung. Da habe ich sie in Leipzig besucht. Heute sind wir in Chemnitz, kommen wir gleich zu, bei der blindentechnischen Grundausbildung, wo die beiden auch unter der Woche wohnen, also hier leben und ganz viel lernen. Und damals habe ich die beiden an der Wladimir-Filatow-Schule in Leipzig getroffen und bin beim Goalball-Training mit dabei gewesen. Beide sind nämlich spitzenmäßig im Goalball-Spielen. Und damals hatten wir schon Superlative. Ihr wart Landesmeister und Bundesliga und du hattest das Angebot, Leonie, in der Nationalmannschaft mit dabei zu sein, in der Frauennationalmannschaft. Was genau ist Goalball? Ihr könnt es am besten beschreiben.
0: Ja, also Goalball ist eine Sportart für Blinde und Sehbehinderte. Erstmal, da spielt man 3 gegen 3 und Ziel ist einfach, den Ball ins gegnerische Tor zu befördern. Ja, macht Spaß. Ja.
2: Kann, glaube ich, auch jeder in Leipzig zur Wladimir-Filatow-Schule kommen und mitmachen, ne?
0: Ja, also jeder ist immer noch willkommen. Also der Kurs am Donnerstag ist immer noch und auch Samstag.
2: Genau, da kriegt man Augenbinden. Wie sieht der Ball genau aus, Leonie?
3: Also der Ball wiegt 1,25 Kilo und beinhaltet 2 Klingeln. Und das, was Goalball eben ausmacht, ist eben, dass wir alle eine Dunkelbrille aufbekommen, egal ob sehend, nicht sehend, sodass alle gleichgestellt sind und da wirklich keine Vorteile für irgendjemanden rausspringen und deswegen sind alle willkommen.
2: Super schön. Es ist ja so, wenn wir jetzt über das Sehen sprechen, Shien, damals ist es schon gewesen, vor 4 Jahren, dass du blind warst, also blind bist, ne? Seitdem du 11 Jahre alt bist, richtig?
0: Ja, genau. Ich hatte eine Augenoperation und seitdem bin ich halt blind.
2: Ja, und bei dir, Leonie, du hast eine Erkrankung, die nennt sich Zapfenstäbchen-Dystrophie.
3: Richtig.
2: Das ist eine Erkrankung der Netzhaut und du kannst die Rahmen sehen. Also du kannst mich jetzt, also den Rahmen meines Gesichts sehen. Ne?
3: Ich sehe die Silhouetten von dir. Als wir uns vor 4 Jahren gesehen haben, hatte ich 3% Restsehvermögen und ja, mittlerweile sind es auf dem besseren korrigierten Auge 1,5. Also es hat sich halbiert. Das macht sich schon bemerkbar, aber ich bin trotzdem noch froh, das zu haben, was ich habe.
2: Spielt ihr aktuell Goalball?
0: Ja, also ich spiele aktuell noch Goalball. Ich trainiere in Chemnitz, ja, und spiele halt für Leipzig. Ne?
2: Ah, okay, da hast du da hier mal angeklopft und gesagt, Leute, ich liebe Goalball, ich möchte weiter trainieren. Und da gesagt, klar, Schien.
0: Ja, also Chemnitz, die sind auch deutscher Meister, die sind eine Klasse über Leipzig. Aber es ist immer eine schöne Erfahrung zu trainieren. Macht Spaß.
2: Da bist du auf jeden Fall ziemlich gut aufgehoben, glaube ich, vom Niveau her. Ne? Also hast ja damals auch schon ganz gute Erfolge eingefahren.
0: Ja, damals waren wir ja deutscher Jugendmeister, Sachsen-Pokalsieger, es lief wirklich gut und ja, jetzt auch.
2: Schön, dass du weiterhin dabei bist. Und Leonie, bei dir ist es so, wir hatten eben gerade in der Sendung auch schon thematisiert, dass es dir nicht so leicht fiel, dein Zuhause verlassen, die Familie, was für viele natürlich super verständlich ist, nur da kam dann halt so ein Angeklopfe irgendwie, bitte Leonie, du bist so gut, komm in die Frauennationalmannschaft, du kannst auch mit nach Sydney fliegen und so. Und dann musst du ins Trainingslager nach Rostock und dann hast du gesagt, nee. Jetzt noch nicht.
3: Ja, das war dann damals so. Dann kam Corona, das hat ja vielen Vereinen so ein bisschen das Bein gebrochen. Das war ja dann auch für uns erstmal der Stillstand. Jeder hatte so ein bisschen für sich, glaube ich, zu tun in der Corona-Zeit. Danach war unsere heiße Prüfungsphase, jetzt die Umstellung hier in Chemnitz. Und ich habe dann nach Corona es erstmal nicht wieder geschafft, irgendwie Anschluss zu finden. Aber ich möchte nicht sagen, dass ich in der Zukunft nicht wieder vorhabe anzufangen, aber der Zeitpunkt hat sich immer noch nicht ergeben.
2: Und die Priorität ist ja damals auch gewesen, Schule und all das zu machen und alles nach und nach, ne, was ja auch sinnvoll ist.
3: Ja.
2: Die Pandemie hat für euch eine besondere Herausforderung dargestellt und warum das so war, darüber reden wir gleich. Hier bei MDR Tweens und Na und?

0: Hier ist MDR Twins mit Na und. Ich bin's, Ivi. Hi. Und ich bin in Chemnitz mit Chien.
1: Hallo.
0: Und mit Leonie.
2: Hallo.
0: Die beiden machen eine blindentechnische Grundausbildung und leben im Internat der Landesschule für Blinde und Sehbehinderte. Und wir haben uns vor 4 Jahren in Leipzig an der Wladimir-Filatow-Schule kennengelernt. Und daraus sind bereits 2 Folgen Na und entstanden. Heute, ja, treffe ich euch beide wieder und hinter uns liegt die Pandemie. Habt ihr zusätzliche Einschränkungen für euch im Alltag erlebt?
1: Also ich zum Glück nicht. Also es war halt in der Corona-Zeit ein bisschen schwierig mit Schule, Homeoffice, war halt eine Umstellung. Auch wie Leonie schon angesprochen hat, wegen Goalball, also da lief auch nicht so viel in Leipzig. Da hatten wir auch jetzt 2 Jahre pausieren müssen. Aber jetzt sind wir auch wieder am Start und läuft wieder zum Glück alles wie normal, wie vorher.
0: Gut. Wie ist es für dich gewesen, so die Zeit?
3: Also es war schon schwierig, auch psychisch auf jeden Fall. Schule war natürlich eine Umstellung im Homeschooling und so. Mir persönlich hat es tatsächlich ganz gut getan in der Phase, würde ich sagen. Ja, aber ich finde, für uns Blinde war es nochmal auf eine andere Weise tricky, einfach, wo alle auf Hygiene und so geachtet haben, waren wir ja trotzdem immer die Leute, die eben trotzdem taktil irgendwie alles abchecken mussten. Und was natürlich schon ein bisschen immer damit verbunden war, könnte ich mir jetzt irgendwo beim Abtasten von Geländern oder so Viren einfangen. Also was schon eine schwierige Geschichte war in der Zeit, aber wir sind da, denke ich, ganz gut durchgekommen, Jen und ich und alle anderen auch, die wir so kennen. Und ich bin froh, aber dass es vorbei ist auf jeden Fall.
1: Ja.
0: Spielt ihr eigentlich weiterhin noch eure Instrumente?
1: Ja, also ich schon, ja.
0: Klavier, ne?
1: Genau.
0: Superschön. Hast du damals auch schon vor 4 Jahren in der Aula der Wladimir-Filatow-Schule gespielt und du hast mittlerweile auch eine Homepage, wo man all deine wunderschönen Klavierstücke anhören kann. Also mein Papa zum Beispiel ist auch total Fan und hört sich das super gerne an. Wie findet man dich, Chien?
1: Also auf Chiens Piano Music und dann Punkt slh365.eu. Ja, ist so eine Webseite, so eine Subdomain heißt das und da lade ich halt Klaviermusik hoch von mir.
0: Und wenn ihr jetzt denkt, oh, das konnte ich mir gar nicht merken, dann ruft einfach bei uns an oder mailt uns und wir geben euch gerne die Informationen darüber weiter. Und du hast mit dem Keyboard damals angefangen.
3: Ja, also ich habe meinen Klavierunterricht dann abgebrochen, spiele aber immer noch für mich, wenn ich die Lust und Laune habe, aber meine Hobbys haben sich schon ein bisschen verändert.
0: Und welche Hobbys Leonie heute hat und wie das eigentlich funktioniert mit dieser blindentechnischen Grundausbildung, weswegen ich ja auch da bin, unter anderem in Chemnitz, das erfahrt ihr gleich hier bei MDR Twins Na und mit Chien und mit Leonie. Schön, dass ihr alle dabei seid. Bis gleich.
3: Bis gleich.

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1: Hier ist MDR Twins mit Na und.
2: Mit Leonie.
1: Und Shien.
2: Und mit Ivi. Ja, wir sind hier in Chemnitz, weil ihr beide was genau hier macht?
3: Eine blindentechnische Grundausbildung.
1: Ja, machen wir seit 11 Monaten ungefähr und sind bald fertig. Und wir erzählen euch gleich, wie es hier funktioniert.
3: Und so.
2: Und so, genau. Also, wollt ihr wissen, wie so eine blindentechnische Grundausbildung in Chemnitz abläuft? Wie das Leben hier ist? Weil unter der Woche wohnen die beiden natürlich auch hier und sind nicht bei Mutti und Vati und bei den Geschwistern, sondern hier. Das hört ihr gleich.
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0: Hallo, hier ist MDR Tweens. Na und, Grüße aus Chemnitz von
1: Chien
2: und Leonie.
0: Und Chien und Leonie, die machen beide hier eine blindentechnische Grundausbildung. Und zwar seit 11 Monaten. Wir haben schon erfahren, diese Ausbildung geht ein Jahr. Bedeutet, ihr seid in den Endzügen. Chien, was hast du denn alles gelernt?
1: Ja, einfach selbstständig zu werden. Ne? Also kochen und besserer Umgang mit Computern, ein bisschen Blindenschrift festigen. Schon mal im Beruf Physiotherapie reinzuschnuppern. Also alle meine Ziele, die ich vorhatte, ja, hat man hier in einem Jahr gelernt.
0: Da reden wir gleich nochmal drüber, über dein Ziel und auch das von Leonie, Physiotherapeut zu werden, in deinem Falle, Chien. Kochen habt ihr hier gelernt?
2: Ja, also das ist ein Modul hier unter anderem, das heißt lebenspraktische Fähigkeiten, wo wir eben so Kochfertigkeiten lernen, wie kann ich blind mein Herd bedienen, den Backofen, den Staubsauger, alles Erdenkliche, was man eben im Alltag so braucht.
0: Wo sind denn so die größten Hindernisse gewesen oder Schwierigkeiten?
1: Am Anfang bei Mutti, muss ich sagen, konnte ich noch nicht so gut kochen, bis auf ein paar so Fertignudeln oder so. Und hier hat man das gelernt, keine Angst zu haben vom Herd oder Ofen.
2: Ja, die Schwierigkeit ist halt tatsächlich für Leute, die eben wissen, wie es visuell eigentlich möglich ist, sich darauf einzulassen, eben diese blinden Techniken zuzulassen. Das war eine Herausforderung. Jeder, der schon mal einen Sehriss hatte und weiß, wie man eben visuell die Küche bedient oder so, dass man jetzt eben gelernt hat, wie mache ich das Ganze blind, sich darauf einzulassen und eben sein Stil zu ändern, ne? So wie man es eben bisher irgendwie gemacht hat oder auch nicht gemacht hat.
0: Ja, genau. Also blind kochen, das ist schon wow. So, jetzt haben wir gerade leider keinen Kochkurs, sondern wir sitzen eben hier und unterhalten uns, was genauso schön ist. Aber wie muss ich mir das denn jetzt vorstellen, wenn ihr zum Beispiel Unterricht habt im Kochen? Wie sieht denn die Küche aus?
2: Also die Küche sieht auf den ersten Blick aus wie eine stinknormale Küche mit normalen Küchenutensilien. Und wenn man dann eben auf den zweiten Blick mal hinschaut oder hinhört, findet man halt sowas wie eine sprechende Küchenwaage. Aber letzten Endes sind da keine hochspeziellen Hilfsmittel drin.
1: Es gibt halt nur noch solche Punkte, die wir immer aufkleben. Da wir wissen, auf welche Stufe ungefähr wir drehen müssen. Können wir das fühlen und dann drehen wir halt dahin. Ja.
0: Also im Endeffekt wie die Blindenschrift, die Bücher, die ihr lest und so, ist halt auf der Herdplatte ein Punkt, dass ihr wisst, okay, alles klar.
1: Ja, also die Punkte kann man sich kaufen beim Landeshilfsmittelverband Dresden zum Beispiel. Und ja, das sind einfach solche Punkte, so wie bei dieser Türstopferpunkte da, falls ihr die kennt. Diese unten für die Tür.
2: Die so aus Gummi sind, so kleine Klebepunkte, die man sich in seine Schranktüren reinkleben kann, damit der Widerstand nicht so groß ist.
0: Ja, und wie ihr schon sagt, es ist eine stinknormale Küche. Das bedeutet, ihr macht alles mit Feingefühl und übt eben jeden Schritt im Kochkurs. Habt ihr ein Gericht, was ihr mittlerweile total gerne zubereitet? Du, Chien?
1: Also ich mache im Internat, also relativ oft, so Janka, so Sachen kleinschnibbeln, so. Ja. Macht mir Spaß, ja.
0: Und du, Leonie?
2: Ah, ich mache super gern Kartoffelsuppe.
0: Chien und Leonie, schön, dass ihr da seid. Gleich geht's weiter hier bei MDR Tweens. Na und? Und die beiden erzählen, warum es super ist, im Internat der Landesschule für Blinde und Sehbehinderte in Chemnitz zu leben.
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1: Hier ist MDR Tweens mit Na und, ich bin's Ivy, hi, und heute stelle ich euch Shein und Leonie vor. Shein ist blind und Leonie hat eine starke Seheinschränkung, also kann auf dem besseren Auge noch 1,5% sehen. Und ja, beide leben gemeinsam unter der Woche im Internat in Chemnitz. Dort machen sie eine blindentechnische Grundausbildung. Wer von euch schon öfter Na und gehört hat, der weiß, dass ich die beiden schon mal getroffen hatte. Und zwar in Leipzig vor 4 Jahren an der Wladimir-Filatow-Schule. Und jetzt treffe ich beide wieder und wir quatschen zusammen, wie das so im Internat ist. Und natürlich reden wir auch über ihre Freundschaft. Shein und Leonie, wenn ich euch beide hier so zusammen sehe, ja, dann merkt man, ihr seid richtig dicke Freunde. Welche Eigenschaften schätzt ihr eigentlich aneinander sehr?
2: Ich schätze an Shein sehr, dass er sehr vernünftig ist. Ich kann mich immer auf ihn verlassen. Wir haben immer was zu lachen. Wir verstehen uns einfach zwischenmenschlich richtig gut. Wir kennen uns einfach schon sehr, sehr lange. Er weiß alles, so gut wie alles, so von mir und ich von ihm.
3: Ja, also auf Leonie ist auch immer Verlass. Und wenn mir irgendwas auf dem Herzen liegt, kann ich immer zu Leonie gehen. Und wir lachen dann auch viel, machen dann immer so Jokes, sag ich mal. Und die verstehen wir dann immer und das ist immer sehr, sehr schön.
1: Wenn wir jetzt nochmal die 11 Monate zurückspulen,

0: also ich wurde auch so ein bisschen reingeschubst. Das tat mir, glaube ich, ganz gut, als die Entscheidung eben selber zu tragen. Und was mir auf jeden Fall geholfen hat, ist eben im Vorfeld offene Fragen schon irgendwie zu klären. Hier schon mal einen Termin im Vorfeld zu vereinbaren, um eben ja so ein paar Ängste zu lösen und mit einem besseren Gefühl hier einfach in die Sache reinzugehen. Ja.
1: Und ihr habt sicherlich auch einige Kinder, Jugendliche kennengelernt hier, oder? Freundschaften geschlossen?
0: Also wir sind eine richtig, richtig coole Klasse dieses Jahr. Total querbeet von 17 bis 50. Und da haben sich in der ersten Woche schon so Bekanntschaften oder so Freundschaften angebahnt. Das war richtig, richtig cool.
2: Ja, macht auch echt viel Spaß. Also man hat immer was zu lachen und das ist halt eine tolle Einheit, wirklich. Also egal welch Alter, das ist einfach schön.
1: Unternehmt ihr auch Dinge zusammen?
0: Also logischerweise haben sich so Grüppchen gebildet, die sich eben besser verstehen, aber im Großen und Ganzen, wir sehen uns ja alle nachmittags, weil die meisten eben im Internat sind oder eigentlich alle und auch am Wochenende eben Angebote zusammen stattfinden oder auch hier Teil der Maßnahme eben sind.
1: Fahrt ihr jedes Wochenende nach Hause oder sagt ihr auch mal, nö, ich bleib hier?
0: Also ich habe es mir tatsächlich so beibehalten, jedes Wochenende nach Hause zu fahren. Einfach, weil da eben auch Freunde sind, die man wiedersehen will, Familie und so. Und das tut mir einfach gerade noch am besten, ja.
2: Ja, also ich fahre auch jede Woche nach Hause, weil auch meine zwei anderen Brüder, wir sind ja Drillinge, die vermisse ich ja schon ein bisschen. Und können wir am Wochenende Schönes erleben, ja.
1: Wie viele Menschen leben denn hier eigentlich unter der Woche? Wisst ihr das?
0: Also hier auf dem Gelände sind drei Internatshäuser, die jetzt zur Berufsschule gehören. Und da wohnen 16 Mann immer ungefähr drin, also 3 mal 16.
2: Also es gibt auch noch Außenwohngruppen. Da wohnen halt eigentlich so die Leute, die dann schon selbstständig klarkommen. Also wir sind halt jetzt, sag ich mal, ein Jahr hier, es war alles neu und deswegen sind wir Internat und ja.
0: Aber der Jen und ich, wir ziehen im September zusammen in eine Außenwohngruppe.
1: Ja. Und damit sind wir auch schon bei der Zukunft. Wir reden über eure Wünsche. Ja, und wie es eigentlich weitergeht, gleich hier bei MDR Tweens und Na und...

0: Das war Slow Low von Jason Derulo hier bei MDR Tweens. Na und? Mit Leonie.
1: Und mit Ivy und mit Shien. Hi.
2: Hallo.
1: Hier ist MDR Tweens mit Na und aus Chemnitz. Die beiden machen eine blindentechnische Grundausbildung und sind in den Endzügen. Ja, wir haben gerade schon erfahren, was sie alles gelernt haben. Zum Beispiel, wie es ist, blind zu kochen. Ja, auch das will gelernt sein. Dann so Computersachen. Einfach, wie man sich im Alltag zurechtfindet. Und dann natürlich die Vorbereitung auf die Berufsausbildung. Und Shien hat schon gesagt, Physiotherapeut.
2: Ja, schon seit klein auf, sage ich mal, wollte ich Physiotherapeut werden, weil ich finde das interessant. Auch hat es sich auch so bestätigt, was man einfach lernt über sich selbst, und das ist echt krass.
1: Und konntest du jetzt im Rahmen der blindentechnischen Grundausbildung auch schon erste Eindrücke von dieser Ausbildung gewinnen?
2: Ja, also zweimal in der Woche bin ich in der Berufsfachschule bei den Physiotherapeuten, darf da ein bisschen reinschnuppern und hatte auch schon ein Praktikum gemacht. Da hat es sich einfach nochmal bestätigt, dass ich diesen Beruf machen möchte. Die Ausbildung beginnt dann ab 1. September, auch hier in Chemnitz natürlich.
1: Und Leonie, wie sieht's bei dir aus?
0: Also ich habe mich hier im kaufmännischen Bereich gefunden und werde ab September einen kaufmännischen Beruf erlernen.
1: Und du hast mir damals gesagt, ich habe nämlich gut zugehört, Leonie, vor 4 Jahren Journalistik, hättest du auch Bock drauf. Was ist denn daraus geworden?
0: Also darauf habe ich auch immer noch Lust. Ich hatte auch die Chance, tatsächlich in dem Bereich zu gehen. Es hat sich letzten Endes, wie eben aufgrund meiner Seheinschränkung, nicht mehr so ergeben. Deswegen versuche ich es jetzt erstmal mit einer kaufmännischen Grundlage und will mich dann auf jeden Fall aber irgendwie nach oben arbeiten.
1: Das ist genauso wie vor 4 Jahren. Du gehst nämlich alles Stück für Stück in Ruhe an, was super ist einfach.
0: Ja, wenn ich letzten Endes dann so an mein Ziel komme, dann muss ich es mir eben in 1000 Teile zerstückeln. Hauptsache, ich komme eben an.
1: Und ihr beide werdet zusammenziehen.
3: Ja.
1: Das Strahlen ist da ganz groß. Also wie kann ich mir das vorstellen? Jetzt gerade wohnt ihr in einem der 3 Internatshäuser hier auf dem Gelände. Und du hast gerade gesagt, außerhalb dann ein bisschen?
0: Genau, also das ist dann ungefähr so 10 bis 15 Minuten mit dem Bus von hier. Das sind auch Internatshäuser von uns quasi, wo Wohnungen angemietet sind, was dann im kleineren Rahmen verläuft. Also da wohnen dann pro WG 2 bis 4 Personen und machen da halt so ihr Ding. Genau.
1: Und seid ihr dann zu zweit?
0: Nee, wir bekommen wahrscheinlich, sehr wahrscheinlich noch jemanden mit zu uns rein.
2: Ja, aber wir wissen noch nicht wer. Aber Hauptsache wir 2.
1: Und gut, du machst die Ausbildung, du fängst dann die Ausbildung in einem kaufmännischen Beruf an, Leonie, und deine Hobbys haben sich verändert. Also früher war es Schoolboy spielen, Keyboard spielen, und jetzt?
0: Ja, also durch die Corona-Zeit hat sich das eben auch so ergeben, dass einfach Social Media ein bisschen in den Vordergrund gerückt ist. Ich bin halt relativ aktiv auf TikTok und Instagram.
1: Ach, ehrlich?
0: Ja.
1: Ja, was machst du denn da?
0: Oh, total verschiedenes. Also auf TikTok mehr so ein bisschen Lust und Laune, das, was ich eben gerade mache. Ich bin da oft tatsächlich auch live und beantworte da so Live-Fragen. Das macht mir mega Spaß. Und auf Instagram geht es tatsächlich mehr um Inklusion und das Ganze drumherum.
1: Magst du den Hörern und Hörerinnen sagen, wo man dich findet auf Instagram oder TikTok?
0: Also auf Instagram findet ihr mich unter leonie.p wie Paula, r wie Richard, z wie Zeppelin. Und auf TikTok findet ihr mich unter unterstrich, this is Leonie unterstrich.
1: Sehr gut, das ist easy. So, und Zukunftswünsche. Okay, berufliche haben wir jetzt erstmal. Ich weiß aber, dass damals vor 4 Jahren an der Wladimir Filatov-Schule beim Goalball-Training ihr beide gesagt habt, ihr habt voll Bock auf Paralympics mit dabei zu sein. Und gut, du hattest damals das Angebot Frauen-Nationalmannschaft, hast vorhin gesagt, es ist nicht ausgeschlossen. Aber brennt ihr dafür noch mit Goalball? Also habt ihr da im Sportlichen auch so ein Ziel, wie so ein Stern, der da oben hängt, nachdem man greift?
2: Also mein Ziel ist erstmal mit LE Sport Leipzig. Wir hatten jetzt vor ein paar Wochen dritte Liga. Wir sind jetzt wieder aufgestiegen in die zweite. Wir wollen halt wieder ganz hoch und wieder ein paar nationale und vielleicht ein paar schöne Turniere in Griechenland oder so wieder gewinnen. Also Paralympics gerade noch nicht, aber halt mein Fokus ist auf Leipzig gerade.
1: Und bei dir, Leonie?
0: Also sollte ich wieder mit Goalball anfangen, ist das auf jeden Fall, denke ich, ein Ziel von jedem, was man anstrebt, irgendwie mal bei einem großen Event dabei zu sein. Also sei es EM, WM, Paralympics, so in die Richtung.
1: Aber ich glaube, im Vordergrund steht jetzt erstmal bei dir, merke ich so, ne? Berufsausbildung und erstmal schön WG-Leben mit Schieren und so, ne?
0: Ja, absolut.
1: Dann wünsche ich euch viel Freude bei allem, was jetzt erstmal kommt, ne? Und es war fantastisch, dass ich euch heute nochmal treffen konnte hier in Chemnitz. Leonie und Schieren, vielen lieben Dank, alles Gute und ja, ich könnte mir vorstellen, wir sprechen uns dann irgendwann nochmal wieder.
0: Dankeschön und danke, dass wir wieder dabei sein durften.
2: Genau, auch von mir Dankeschön und ich wünsche euch Zuhörer auch alles Gute in der Zukunft. Macht was.
1: Das war MDR Tweens mit Na und. Ihr hört diese Sendung immer montags um 7 Uhr und um 18 Uhr. Schön, dass ihr dabei gewesen seid. Macht's gut.

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1: Hallo, ich bin Lucy und ich freue mich sehr, heute mit euch eine kleine Reise anzutreten. Passend zum Sommer schauen wir einmal um die Welt. Es geht in die USA. Wir hören ein paar Songs aus dem neuen Ariana Grande Album. Aber wir schauen auch mal nach Schweden, was bei der guten Zara Larsson so geht. Und nach Österreich zu unseren Nachbarn geht's auch. Bibiza hat nämlich neue Musik rausgebracht. Und natürlich sind wir auch hier in Deutschland unterwegs. Aber da will ich noch nicht spoilern, wen wir da in der Sendung haben. Jetzt aber zuallererst schauen wir zum Producer Cascade. Der bringt demnächst nämlich ein neues Album raus. Origin wird es heißen. Und der nächste Track kommt zusammen mit Glockenbach und macht schon richtig Bock aufs Album.

ganz neue Nummer. Das war Ariana Grande mit Kiss Me von ihrem neuen Album. Und jetzt geht's hier weiter mit Benny Blanco. Das ist einer der erfolgreichsten Pop-Produzenten und Songwriter der 2010er und 2020er. Also man ist an ihm eigentlich gar nicht vorbeigekommen. Jeder kennt einen seiner Hits. Er hat für Rihanna geschrieben, für Katy Perry, Maroon 5, Justin Bieber, Ed Sheeran, Halsey, Selena Gomez, you name it wirklich. Also er war mitverantwortlich für große Songs wie Diamonds, Teenage Dream und Move Like Jagger. Also spätestens jetzt sagt er euch was. Und sein neuer Song, den bringt er nicht alleine raus, sondern mit seiner frisch angetrauten Ehefrau. Hier ist Benny Blanco mit Selena Gomez und Te Olvido.

Die Liebe in all ihren Facetten und Formen ist ja ein zentrales Thema in Kamrads Songs. Und auch die neue Single Love Sober beschäftigt sich wieder mal damit. Aber einen besonderen Twist, den hat der gute Kamrad trotzdem für uns. Denn sein Song, der ist anders als die meisten typischen Love-Songs. Nicht, dass er so das Momentum feiert, in dem einem diese schwere Liebe auf der Brust liegt und man diese rosarote Brille hat. Nein, Love Sober beschreibt genau das Gefühl danach, wenn die rosarote Brille auf einmal weg ist und man überhaupt nicht mehr so drunk in love ist. Es ist die Phase, in der man wieder klar sieht und sogar erkennt, dass die Person oder die Beziehung vielleicht doch nicht so gut für einen war. Das hat uns Kamrad erklärt mit der Botschaft seines Songs. Und hier ist er jetzt auch schon für euch, Kamrad mit Love Sober.

Also Young St. Paul müsste euch eigentlich spätestens seit dem Sputnik Spring Break ein Begriff sein. Da war er nämlich einer unserer Überraschungsacts. Aber der Gude macht auch schon ewig Musik. Übers Schreiben von Gedichten ist er schon als Kind zum Hip-Hop gekommen und hat seinen allerersten Song mit gerade mal 11 Jahren mit seinen Friends aufgenommen. Damals hat er noch so den großen Vorbildern nachgeeifert und nachgemacht. Heute hat er aber seinen ganz eigenen Stil gefunden und der zeichnet sich vor allem durch gute Laune und ganz viel Ironie aus. Auf seinem neuesten Track hören wir ihn zusammen mit dem Berliner Rapper Lian. Und die beiden philosophieren so ein bisschen zwischen Designerklamotten, teuren Autos und alten Erinnerungen. Da stellen sie sich im Song die Frage, was am Ende stärker ist, die Liebe oder der eigene Stolz. Hier sind die beiden für euch, Young St. Paul und Lian mit Brunello.

Die gebürtige Amerikanerin, die heute in Berlin lebt, natürlich, wo auch sonst, zählt seit Jahren zu den gefragtesten Songwriterinnen und Stimmen der internationalen Pop- und Dance-Szene. Zu ihren Songwriting-Credits gehören unter anderem Songs für Zoe Wees, Michael Schulte und Lena, sowie die offizielle FIFA-Weltmeisterhymne DNA, More Than a Game. Neuer Song ist eine kraftvolle Hymne über Selbstliebe, innere Stärke und den Mut, das eigene Licht scheinen zu lassen. Hier ist für euch I Am The Sun

0: Passend zur Mitte des Festivalsommers und in die Vorbereitung auf ihr bereits zum 9. Mal ausverkauftes Gestört-Aber-Geil-Festival in der Berliner Wuhlheide veröffentlichen Gestört-Aber-Geil nun ihre zweite Single des Sommers 2026 mit den Worten: Man muss da sein, wo der Regen fällt, um Regenbögen zu sehen. Erzählt der Song von dem Vertrauen, dass auf schwere Zeiten auch immer wieder bessere folgen. Er handelt von Menschen, die füreinander da sind, wenn alles dunkel scheint. Hier ist Regenbögen von Gestört aber geil zusammen mit Wilhelm.
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Also ich wette, es war einer der schönsten Tour-Abschlussmomente für Robin, als auf einmal Zara Larsson mit ihr auf der Bühne stand, um eine neue Version des Songs Talk to Me im Duettformat zu performen. Zwei schwedische Superstars vereint, das hat natürlich auch Folgen für alle, die nicht vor Ort dabei waren. Talk to Me, Zara, kommt nun auch als Single und ich spiele sie euch natürlich jetzt.

Was wäre, wenn wir die Welt für einen kurzen Moment mal auf den Kopf stellen? Wenn Besitz, Status und Macht keine Rolle mehr spielen und stattdessen Gemeinschaft, Leichtigkeit und Fantasie den Takt vorgeben? Oben ohne alles entwirft genau dieses Gedankenspiel. Die Band Querbeat und Sängerin Sophie spielen verkehrte Welt nicht als Flucht aus der Realität, sondern als Einladung, sie neu zu denken. Und da hören wir doch jetzt direkt mal rein. Hier sind Querbeat und Sophie mit

US-amerikanische Musikerin Dasha hatte ein sehr aktives Live-Jahr, in dem sie unter anderem bei den US-Festivals Stagecoach und Country Thunder auf der Bühne stand. Dann ist sie auch noch als Support-Act durch Australien getourt. Und nun hat sie aber auch noch die Zeit gefunden, um auch mal einen neuen Track zu schreiben. Hier ist sie mit ihrem neuen Song Memo.

Mr. Know-It-All war 5 Wochen auf Platz 1 der deutschen Airplay-Charts und hat Millionen von Streams gesammelt und auch den Kalender von Teddy Swims ordentlich voll gemacht. Er war auf dem Lollapalooza in Berlin. Dann ging es weiter mit mehreren Europa-Terminen und dann auf 3-monatige Nordamerika-Tour in Zukunft. Aber vorher hat er nochmal einen rausgehauen. Er hat uns nämlich eine Balladenversion von seinem Track rausgehauen am Piano. Teddy Swims ist das mit Mr. Know-It-All in einer ganz neuen, wunderschönen Version. 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

Teddy Swims war das mit einer neuen Piano-Version von Mr. Know-It-All. Und hier geht's jetzt weiter mit noch einem Track vom neuen Ariana-Album. Nach Eternal Sunshine ist ja jetzt frisch ihr 8. Album Petal draußen. Und Petal soll voller Leben sein und für etwas stehen, das durch die Risse von etwas Kaltem, Harten und Herausforderndem wächst. Klingt spannend. Also, es ist wohl eine sehr robuste Blume, die hier im Petal sich entfaltet. Und wir hören jetzt mal rein mit Ariana Grande und

Never Get Over Me war das von Ariana Grande von ihrem ganz neuen Album. Und wir drehen jetzt die BPM-Zahl nochmal nach oben, wie es sich so für einen Samstag frühen Abend natürlich auch gehört. Und dazu passt doch nichts besser als die Swedish House Mafia. Aber zusammen mit Lickely sind sie dann doch etwas gediegener, als man es von ihnen gewöhnt ist. Hört

Ja, so ein bisschen Wiener Schmäh, das geht doch wohl immer, oder? Also in den 80ern hatten wir das dank Falco, in den Nullerjahren dann dank Bilderbuch und jetzt nimmt uns ein gewisser Bibitzer mit an das Lebensgefühl der österreichischen Metropole an der Donau. Also irgendwo zwischen Deutschrap, Indie und Disco-Funk, Bibitzer hat ein neues Album draußen. Rock'n'Roll Star, hören wir mal rein. Und zwar in seinen neuen großen Hit Soda Zitron. Ich krieg gleich Durst.

We Don't Talk Anymore treffen zwei starke Namen der internationalen Dance-Szene aufeinander. Niklas D., den habt ihr safe auf dem SSB gesehen. Und dann ist da auch noch Oaks mit auf der Platte. Gemeinsam liefern uns die beiden einen Crossover-Dance-Track, der sommerliche Produktion mit einer bittersüßen Geschichte über verlorene Nähe und die Frage verbindet, wie es sich anfühlt, wenn zwei Menschen plötzlich nicht mehr miteinander sprechen. Hier ist We Don't Talk Anymore. Rocket Show.

Niklas Lee mit Oaks und We Don't Talk Anymore habt ihr da gerade gehört. Und wir hüpfen direkt zur nächsten Neuerscheinung. Diesen Freitag erschien die neue Single Expensive Taste, in der die britische Singer-Songwriterin, die im Hochzeitskleidladen aufgewachsen ist, in dem ihre Mutter und davor auch schon ihre Großmutter sich abgeschuftet haben, sich vor pompöser Produktion alle Extravaganzen ausmalt, die eine Broke-Ass-Bitch with Expensive Taste so in den Sinn kommen. Hier ist Meek mit Expensive

Und da sind wir auch schon beim allerletzten Track für die heutige Firstplay-Sendung gelandet. Aber ich sag euch, das wird nochmal ein richtiger Banger. Ich freue mich da nämlich richtig dolle drauf. Rote Funken heißt der neue Track und gibt uns Vorgeschmack auf das neue Studioalbum von Tränen. Das wird heißen Leben in einer Katze. Klingt experimentell. Und erscheint am 30. Oktober 2026. Wisst ihr noch, wer zu Tränen gehört? Falls nicht, ich erkläre es euch gerne. Gwen Dolin ist da Teil von, aber auch Steffen Israel. Den kennt ihr natürlich von Kraftklub. Und die melden sich jetzt nach 2 Jahren Funkstelle zurück mit einem neuen Album, das größer, poppiger, radikaler und auch verletzlicher klingt als alles davor. Ich bin ja sehr gespannt darauf und spiele euch Tränen jetzt mit Rote Funkstelle.

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1: Bei Bunt läuft's gerade richtig gut. Er war schon auf einem riesigen Festival in den USA unterwegs und hat in Nord- und Südamerika aufgelegt. Jetzt kommt auch noch die offizielle Fußballhymne der deutschen Nationalmannschaft von ihm. Für den Song Nie allein hat er sich Unterstützung von Sänger JBS aus Ibbenbüren geholt. Mit seiner warmen Stimme passt er perfekt zu dem gefühlvollen Sound. Zusammen feiern sie Zusammenhalt, Community und Optimismus.
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1: Ariana Grande hat ihren persönlichsten Lieblingssong ever veröffentlicht. So beschreibt sie Hate That I Made You Love Me zumindest. Das klingt für mich nach einem gebührenden Comeback, nachdem sie eine Weile in der Wicked-Musical-Welt verschwunden war und jetzt mit einem neuen eigenen Album auf der Matte steht. Petal heißt Album Nummer 8, also Blütenblatt. It's Ariana.

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1: Hey Noah.
2: Ja, was denn?
1: Lass mal einen Song machen.
2: Auf den jetzt?
1: Ja, Mann.

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1: Young Sam Paul und Anaïs knipsen den Frühling an. Ihr Song Art Attack klingt warm und ein bisschen verträumt und erzählt davon, wie sich im Leben vieles verändert, man sich aber innen trotzdem noch gleich fühlt. Young Sam Paul ist ein Rapper aus Baden-Württemberg. In seinen Songs geht es oft darum, erwachsen zu werden, seinen Platz zu finden und mit inneren Widersprüchen umzugehen. Die Münchnerin Anaïs ist bekannt für ihre sanfte Stimme und dafür, Gefühle in ruhige, schöne Melodien.

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1: Topic lebt sein bestes DJ-Leben. Gemeinsam mit Superstar Becky G liefert uns Tobias Topic aus der Nähe von Düsseldorf ein Lied, das nach Sommer, Sonne, Strand und Wassermeloneneis klingt. Becky G ist eine amerikanische Sängerin, Tänzerin und Schauspielerin, die schon mit krassen Stars wie Pitbull und Bad Bunny zusammengearbeitet hat. Jetzt durfte auch Tobi mal mit ihr ins Studio und hat abgeliefert. Afro-House-Vibes und Latin-Einflüsse verwandeln bei Sorry Papi jede Hängematte in eine Poolliege und den Apfelbaum in eine Palme.
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1: Sahide macht sich zu ihrem Geburtstag einfach selbst ein Geschenk, und zwar einen neuen Song. Der heißt Sweet 16. Der Track hat einen coolen Dance-Pop-Beat, zu dem die Berlinerin locker rappt und jede Menge Party-Vibes versprüht. In Sweet 16 geht's um Geburtstag feiern, Blitzlichter, die ersten großen Freiheiten und das glitzernde Leben wie ein echtes It-Girl.

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1: Taylor Swift gibt Toy Story 5 ihre Stimme und channelt dafür mal wieder ihre Country-Wurzeln. Damit der Soundtrack auch richtig gut zum Film passt, durfte Taylor natürlich schon vorher reinschauen und hat sich von der Spielfigur Cowgirl Jessie so inspiriert gefühlt, dass der Song noch am selben Abend stand. Das Lied zeigt, dass man echte Verbindungen

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1: Wenn ihr eine Idee und Bock habt, hört nicht darauf, was andere sagen und macht einfach mal. Das hat uns Malik Harris zu seinem neuen Song mitgegeben. Der Boy aus Bayern hat uns nämlich verraten, dass die Gitarre im Lied Lie to Me einfach nur mit dem Handy aufgezeichnet wurde, nicht mit krasser Studiotechnik. Es hat sich sowohl privat als auch beruflich in letzter Zeit super viel bei ihm verändert. Deswegen möchte Malik mit diesem Lied ein neues Kapitel einläuten, sagt er.
2: Und wenn sich so viele Dinge um einen rum verändern, dann kann es oft sein, dass man sich selbst so ein bisschen verliert dabei. Und genau darum geht es in dem Song. Also sich selbst zu verlieren, aber sich selbst auch wiederzufinden. Und man könnte im ersten Moment meinen, es ist ein Gespräch zwischen zwei Leuten. Aber ich sage euch jetzt mal ein Geheimnis, nur unter uns. Es ist eigentlich ein Gespräch zwischen mir und einer Version meiner selbst.
3: Hey Freunde, was geht? Hier ist Malik Harris und ihr hört jetzt meine neue Single. 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
1: Gracie Abrams läuft gegen Wände. Gracie ist eine Sängerin aus den USA, die gerade total durchstartet, weil sie super ehrlich über Gefühle singt. Zum Beispiel darüber, wie es ist, wenn man an seine Grenzen kommt und trotzdem weitermacht. Genau darum geht's im neuen Song Hit the Wall. Manchmal fühlt man sich, als ob man vor einer riesigen Wand steht, aber mit Selbstvertrauen und vielleicht ein bisschen Hilfe finden wir immer einen Weg drüber oder drumherum. Und keine Sorge, beim Zuhören gibt's garantiert keine Beulen.

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1: Manchmal passiert etwas Peinliches oder Chaotisches, zum Beispiel auf dem Schulhof, und man wünscht sich einfach nur jemanden, der zu einem hält. Genau darum geht es im neuen Song At The Party von Levent Geiger. Um Freundschaft und Zusammenhalt, egal was schief geht. Levent kennt ihr vielleicht noch von Kika Dein Song? Heute macht der Münchner Musik für die ganze Welt. In seinem Lied zeigt er, auch wenn jemand einen Fehler macht, kann man trotzdem füreinander da sein.
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1: Bei Isabella Rosa war anscheinend der Farbkasten leer. Wenn sich etwas nach Pastellfarben anfühlt, dann ist es der Anfang von ihrem Lied Hallucination. Passend dazu kommen auch Coverbild und Video verwaschen, aber auch verspielt um die Ecke. Isabel ist eine der spannendsten jungen Stimmen im Alternative Pop im Moment, ist gerade Anfang 20 und kommt aus Maryland in den USA. Mit dem Lied kündigt sie noch ein paar weitere neue Songs an, die sie dann bestimmt auch als Vorband von Madison Beer auf Tour durch Europa spielt. Aber keine Sorge, die Gefühle sind hier nicht verdünnt.

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1: Robin Schulz feiert die besseren Zeiten. Zusammen mit der griechisch-amerikanischen Sängerin Barbs hat sich Robin an einen Song über Höhen und Tiefen im Leben gemacht. Es gibt halt immer mal Zeiten, die sind stressig oder man hat Streit, aber umso schöner sind die Zeiten, in denen eigentlich nur noch ein Wassereis in unseren Händen fehlt und dann wäre die Welt perfekt. Und genau die feiern wir mit Better Times und fetten Beats, zu denen wir gemeinsam tanzen können.
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1: Aus einer neuen Freundschaft ist auch neue Musik entstanden. Bei Gentleman und Michael Patrick Kelly. Die zwei haben sich bei Sing Mein Song kennengelernt und sind richtig gute Freunde geworden. Ihren Song Wildfire haben sie zusammen im Studio auf Mallorca geschrieben. Gentleman hat erzählt, dass er nach einer kreativen Pause endlich wieder neue Ideen hatte. Und der Song ist jetzt auf seinem neuen Album Gratitude mit

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1: Lea zeigt mit Chemie eine neue, frechere Seite von sich, aber es geht trotzdem voll ums Gefühl. Im Song geht es um eine Person, die man einfach nicht vergessen kann, auch wenn man weiß, dass es schwierig wird. Man schreibt Nachrichten, die man vielleicht lieber nicht schicken sollte und erlebt Momente, die einen total durcheinander bringen. Der Sound ist cooler Pop, locker und richtig nah dran am echten Leben.
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Jetzt kommt Musik aus Australien mit einer starken Botschaft. G-Flip erzählt in Bed on Fire eine ganz persönliche Geschichte aus der eigenen Vergangenheit. Es geht um die Schulzeit, in der es oft nicht leicht war, einfach so zu sein, wie man wirklich ist. Im Song geht es um Angst, aber auch darum, den Mut zu finden, zu sich selbst zu stehen. Bed on Fire steht dafür, alles rauszulassen und sich nicht mehr zu verstecken.

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1: Gestört aber geil und Katha Rosa kleben ein Pflaster drauf. In ihrem gemeinsamen Song Pflaster geht es um Dinge aus der Kindheit, die lange niemand gesehen oder verstanden hat. Er zeigt, dass es okay ist zu merken, manche Dinge waren nicht in Ordnung. Gleichzeitig macht das Lied Mut, weil es zeigt, dass man sich selbst oder anderen heute Trost und Unterstützung schenken kann. Das Pflaster steht dabei für kleine, liebevolle Gesten, die helfen können, wenn etwas wehgetan hat. Katha Rosa ist eine Popkünstlerin aus Krefeld, die mit ihrer Musik wichtige Themen anspricht, sich für Kinder einsetzt und dafür sogar im Deutschen Bundestag erwähnt wurde.
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1: Entschuldigung, aber findet ihr nicht auch, dass Sias Gesang auf ihrem neuen Song ein bisschen wie Walisch klingt? Das ist natürlich kein Problem, denn wovon Awake Tonight handelt, kann ich euch ja sagen. Es geht darum, wach zu bleiben, weil ein Moment so schön ist und man nicht ins Bett will. Und eigentlich ist es auch fast egal, wovon Sia da singt, denn David Guetta und Afrojack haben so einen Tanzbanger daraus gebastelt, da bleibt uns eh keine Luft zum Mitsingen.
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1: Dieser Song hat Tame Impala nun wirklich weltweit bekannt gemacht. Hinter dem Namen steckt Kevin Parker aus Australien, ein echtes Musiktalent. Im Studio spielt er fast alle Instrumente ganz allein ein. Für diesen besonderen Remix von Dracula hat er mit Jennie von Blackpink zusammengearbeitet. Der Song klingt geheimnisvoll und ein bisschen düster. Er erzählt von jemandem, der das Sonnenlicht meidet und sich ganz doll nach Liebe sehnt.